0: Yeah. Thank you, DJ.
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3: Wir wünschen euch einen fantastischen Mittwochmorgen. Quatschen gleich eine Runde über Miley Cyrus. Also, sie möchte ja nur noch Miley genannt werden. Da gibt es nämlich ein paar Updates. Ich sage nur Super Bowl. Hören wir gleich von unserer Expertin, der Pia, im Pop-Update. Jetzt starten wir erstmal rein mit Topic, Becky G und Sorry Papi.

0: Und das war sie eben gerade. Hi, hier ist Energy am Morgen mit Anna. Guten Morgen. Das war sie gerade, die Miley Cyrus, beziehungsweise sie will ja nur noch Miley genannt werden. Mit Bass Plus Rates lieb ich ihre neue Nummer. Und wir haben noch mehr Infos von Kollegin Pia.
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2: Was ist eigentlich gerade los beim Super Bowl? Wir wissen immer noch nicht, wer die Halbzeitshow spielen wird im Februar und das ist äußerst ungewöhnlich. Normalerweise steht das nämlich immer schon im September fest. Aber alle Zeichen zeigen gerade so ein bisschen auf Miley Cyrus. Und zwar, Apple Music, Hauptsponsor der Super Bowl Halbzeitshow, hat neulich einen Post gepostet auf Instagram, den sie ganz, ganz schnell wieder gelöscht haben, mit einer Silhouette einer Frau. Die sah krass nach Miley Cyrus aus. Außerdem, die Emojis unter diesem Post waren ein schwarzes Herz, eine Gitarre und ein Blumenstrauß. Schwarzes Herz und Gitarre für Bass Plus Rates, ihr neues Album, Blumenstrauß für ihren Überhit Flowers. Am selben Tag hat Miley Cyrus dann einen Post veröffentlicht mit der Caption, dass sie eben gerade in den Proben steckt für ihre Shows im Hollywood Bowl. Hollywood Bowl, Super Bowl am selben Tag, irgendwie krass. Und dann wurde noch bekannt gegeben, dass man den Super Bowl im Februar streamen kann und zwar auf Disney Plus. Miley Cyrus, Hannah Montana, Disney, die haben eine lange Geschichte. Irgendwie alles sehr, sehr offensichtlich. Ich glaube, dass Miley bei ihrer letzten Show am 18. Oktober im Hollywood Bowl bekannt geben wird, dass sie die nächste Performerin der Super Bowl Halbzeitshow sein wird.
0: Boah, das wäre so krass und ich würde mich so unfassbar drüber freuen. Und ich muss auf jeden Fall nochmal bei jemandem das Disney Plus Abo schnorren. Ich werde mich nochmal bei meinen Freunden melden. Jetzt geht's weiter hier für euch mit Martin Garrix in der Kombi mit Ed Sheeran und Repeat It auf Energy. Stay.

0: sprechen wir heute Morgen mit der lieben Charlotte. Hallo, hier ist die Anna für dich.
1: Hi, guten Morgen, Anna.
0: Hallo, meine Liebe. Wir schauen mal, mit welchem Buchstaben du zockst.
2: K.
0: K gibt's heute. K. Okay.
1: Okay.
0: Du hast 30 Sekunden Zeit, brauchst 5 richtige. Sollte dir mal zu einer Kategorie nichts einfallen, dann sag einfach schnell weiter und ich überlege mir eine neue.
1: So machen wir das.
0: Okay, deine 30 Sekunden laufen ab jetzt. Ein Tier mit K.
1: Kamel.
0: Ein Vorname.
1: Carola.
0: Da macht man einen Heiratsantrag.
1: Kirche.
0: Ja, sehr gut. Hast du in deiner Handtasche mit K?
1: Kann.
0: Und brauche ich auf jedem Konzert mit K?
1: Den Kalendereintrag vorher.
0: Ja, sehr gut. Kein leichter Buchstabe, aber hast du richtig gut gemacht. Herzlichen Glückwunsch.
1: Mega, danke.
0: Und für dich gibt es Tickets für die Jungs. Tokyo Hotel, präsentiert von Energy.
1: Mega.
0: Du gehst hin mit Begleitung am 7. November. Viel Spaß.
1: Ich danke.
0: Super, bist du großer Tokyo Hotel Fan?
1: Ja, doch schon. Ja, eher aus der Jugend heraus.
0: Ja.
1: Und jetzt dachte ich mir, hey komm, ich möchte unbedingt die Jungs mal live sehen.
0: Das hat Charlotte doch richtig gut gemacht. 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
1: So, Update-Time. Jakob, was gibt's Neues?
2: Na, wir müssen über die Sondierungsgespräche bei uns in Berlin reden zwischen Linken, Grünen und SPD. Denn Grüne und SPD haben jetzt erstmal alles gestoppt. Es hat damit zu tun, dass die Linke wohl eine Abgeordnete in die Fraktion geholt hat, die da eigentlich nicht sein sollte. Das hatte man zuletzt auch so vereinbart. Jetzt will man eben bei Grünen und SPD neu bewerten, ob man so überhaupt eine Koalition starten könnte. Dann hat man sich im Bund anscheinend jetzt wirklich bei der Zuckersteuer geeinigt. Mehrere Medien berichten, dass die Steuer für Getränke in zwei Stufen kommen soll. Für den Zuckergehalt von 5% und ab 8%. Kleinere Hersteller sollen die Steuer wohl nicht zahlen müssen. Und bei IKEA könnt ihr jetzt auch online selber alte Sachen und Möbel von euch verkaufen. Das ist der Second-Hand-Marktplatz. Ist dann quasi wie bei Kleinanzeigen, dass man die Teile vor Ort abholen soll. Bezahlt wird online. Das hat dann vor allem Vorteil, wenn man selber Dinge verkauft. Denn dann kann man sich seine Kohle als IKEA-Guthaben auszahlen lassen und kriegt nochmal 15% extra.
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Ja, und wir wünschen euch einen ganz entspannten Mittwochmorgen. Werdet erstmal wach, ich mache das auch. Kaffee steht auf jeden Fall schon mal neben mir. Was ich euch nicht vorenthalten möchte, ist, ne, wir haben ja nicht nur hier unser Radioprogramm, sondern auch über 40 Rap-Streams. Findet ihr einfach bei uns in der App oder auch

natürlich sehr drüber freue. Wir haben aber auch die perfekten Hits für jeden Geschmack in über 40 Rap-Streams. 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

Egal auf welche Musik ihr gerade Lust habt, bei uns seid ihr genau richtig. Energy am Morgen ist an mit Anna. Guten Morgen. Und wir haben ja nicht nur das Programm, die Morning Show, die ihr hier gerade fleißig hört, wo ich mich

Also ich weiß nicht, wie es euch geht, aber das, was wir gerade schon gehört haben, ey, da kann ich nicht still sitzen bleiben, ist perfekt zum Fertigmachen, für die Arbeit, zum Wachwerden im Auto. 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

war es so ein bisschen ruhiger um sie und jetzt ist sie back. Hallo, Energy am Morgen ist an mit Anna, guten Morgen und natürlich auch mit brandneuer Musik. Gibt es heute von Zoe Wees. Ja, hat sich jetzt so ein bisschen zurückgezogen, auch aus der Öffentlichkeit, brauchte so ein bisschen Ruhe und meinte, ey, ich hatte auch irgendwie so ein kleines Tief, es war viel los, aber ein Glück gibt es Musik. Weil da kann ich meine ganzen Emotionen, meine ganzen Gedanken einfach mit reinpacken. Es ist wie eine Art Therapie für mich. Und hier ist Zoe Wees neue Nummer, Rise Again. Hört er ganz neu am Mittwochmorgen auf Energy.

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5: So, Update-Time. Jakob, was gibt's Neues?
6: Ja, Linke, Grüne und SPD bei uns in Berlin wollten jetzt eigentlich die nächsten Tage weiter über eine mögliche Regierung reden. Jetzt ist aber erstmal Pause. Grüne und SPD haben die Sondierungsgespräche nämlich erstmal gestoppt. Da sagt man, die Linke hätte sich nicht an Absprachen gehalten. Da wurde wohl eine Abgeordnete in die Fraktion gelassen, die man da nicht haben wollte. Tobias Schulze von den Linken sagt im RBB, sie hat aber, wie alle anderen auch, eine neue Erklärung unterschrieben und da geht's um folgende Sachen.
7: Wir stehen zum Existenzrecht Israels, alle gemeinsam. Wir sind Gegner von Terror, wir sind Gegner von Gewalt und wir wollen, dass jüdische Menschen in Berlin ein sicheres Leben haben. Das haben wir heute auch als Linke erklärt. Insofern bin ich schon überrascht, dass jetzt dieser Schritt kommt.
6: Der Grüne und SPD wollen jetzt neu bewerten, ob eine Regierung mit den Linken überhaupt klappen kann. Dann gibt es eine neue Studie zum Thema Cybermobbing. Uwe Leest hat die gestern mit vorgestellt und er sagt beim SWR, bei den Schülerinnen und Schülern ist inzwischen jede und jeder Fünfte betroffen.
8: Junge Menschen werden beleidigt, belästigt, bedroht über KI mit Fake-Bildern, Fake-News, Fake-Informationen überschüttet und können sich in vielen Fällen nicht mehr selber helfen.
6: Ja, deswegen sollte es noch mehr Prävention in den Schulen geben. Direkt ein Social-Media-Verbot für Jugendliche will man aber nicht haben. Und bei McDonald's wird ein ganz bekannter Klassiker jetzt nach 37 Jahren aus dem Sortiment genommen, der McRib. Das ist ja der Burger, bei dem das Fleisch an so eine Art Rippchen erinnern soll. Und dazu gibt es Zwiebeln und viel Barbecue-Soße. Den gibt es jetzt nur noch gut 2 Wochen. Danach könnte der Burger vielleicht immer mal wieder für kurze Aktionen zurückkommen. Direkt Ende des Monats gibt es ja die erste davon. Da gibt es den McRib Heat mit einer süß-scharfen Chili-Soße.
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5: Einen wunderschönen guten Morgen wünschen wir euch an diesem Mittwoch. Und vielleicht sag ich hier lange nicht mehr guten Morgen, sondern ihr. Ihr habt nämlich die Möglichkeit, eine eigene Sendung im Radio bei uns zu gewinnen. Was TikTok genau damit zu tun hat und wie ihr euch bewerben könnt, das klären wir in ein paar Minuten. Jetzt gibt es erstmal eine Runde BDS mit Swim. Schönen guten Morgen. Swim.

0: Hallo zusammen, Energy morgens an, hier mit Anna. Guten Morgen. 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

0: Da haben wir es genau, 6.12 Uhr. Guten Morgen, Berlin.
1: Peggy Go und Iras.

0: schönen guten Morgen. Energy am Morgen ist an mit einer guten Morgen. Und Jakob,
1: hallo.
0: Du hast eine Behauptung zum Wachwerden. Wir müssen quizzen, Fakt oder Fake.
1: Geht jetzt schon um Essen, pass auf.
0: Oh, okay.
1: Bei Essen in der Mikrowelle sollte man immer auf volle Wattzahl stellen, damit alles schneller warm wird. Fakt oder Fake?
0: Nee, das glaube ich nicht. Dafür gibt es ja extra eine Packungsbeschreibung, die ich mir natürlich immer schön durchlese.
1: Mhm.
0: Und das steht ja nicht ohne Grund drauf. Wahrscheinlich, also volle Wattzahl ist erstens energietechnisch total Quatsch, vermute ich.
1: Okay.
0: Und schneller warm. Ob es dann auch schneller fertig ist. Nee, ich sage einfach mal Fake.
1: Also, bei Essen in der Mikrowelle sollte man immer auf volle Wattzahl stellen, damit das Essen schneller warm wird, ist ein...
0: Fake.
1: Ja, damit wird nämlich nur der äußere Rand beim Essen sehr heiß und drinnen bleibt es dann kalt.
0: Ja.
1: Deswegen ist die Empfehlung bei vielen Sachen, nimm doch mal eine niedrigere Wattzahl, dann wird alles gleichmäßiger warm.
0: Ah, lieber niedriger und vielleicht ein bisschen länger.
1: Genau.
0: Okay. Ja. Boah, ich habe jetzt schon Hunger. Was essen wir eigentlich heute zum Mittag?
1: Was aus der Mikrowelle?
0: Ja, okay, holen wir uns. Jetzt gibt es so eine Taylor Swift, lange nicht mehr gehört, mit ihrer Nummer Blank Space auf Energy.

0: Woche ist und bleibt verrückt. Ja, Energy am Morgen ist an mit Anna Gutmorgen und ich liebe es total. Es ist die Energy Guest Week. Jeden Tag kommt jemand anderes zu uns zu Besuch und gestern war es Energy Star Tiffany Ayres. Bei uns zu Gast bei Energy am Morgen. Wir haben uns so ein bisschen unterhalten, geschnackt und dann kam Kollege Jakob, hatte sehr gute Nachrichten. Scrubs geht im November weiter. Tiffany war sehr hyped und ich musste mich outen.
1: Krass, Leute.
2: Ich glaube, es wird Zeit für eine Beichte. Ich habe noch nie in meinem ganzen Leben eine Folge Scrubs
1: gesehen.
2: Das gibt's doch nicht.
1: Okay, ich weiß, ihr seid enttäuscht. Hey,
3: früher habe ich schon oft geguckt.
2: Jetzt bin ich ja zu Grey's Anatomy rüber geschwankt.
1: Auch nicht geguckt.
2: Nein!
1: Was?
2: Also jetzt gehe ich aber. Jetzt.
0: Noch nie Grey's Anatomy geguckt, noch nie Scrubs geguckt. I'm so sorry. Vielleicht muss ich mal anfangen. Ich habe auf jeden Fall die enttäuschten Blicke der beiden gesehen. Und wer heute der Gast ist in unserer Guest Week, das erfahrt ihr hier um 7.
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8: Da sage ich gerade zu Jakob, das kann doch gar nicht sein. Gestern irgendwie mit 3 Grad hier angekommen auf Arbeit, jetzt haben wir 13.
9: Ja, wieder Sommer.
8: Ist auf jeden Fall angenehm, wird nachher noch ein bisschen wärmer. Wir kriegen heute 16, 17 Grad und auch die Sonne kann mal wieder rauskommen. Auch morgen, übermorgen sieht ganz schick aus, bis zu 18 Grad.
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8: Da gucken wir jetzt auf die Berliner Straße und wir müssen richtig auf die Karl-Liebknecht-Straße achten. Zwischen Alexanderplatz und Spandauer Straße ist wegen eines Polizeieinsatzes in beiden Richtungen alles gesperrt auf Weiher. Und ansonsten sehe ich hier noch Stadtring Richtung Treptow und Höhe Spandauer Damm ist ein Transporter auf der rechten Spur liegen geblieben. Bitte passt auf euch auf, kommt gut an.
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8: Und Jakob, dann ist ja immer noch die Frage, wer wird bei uns in Berlin bald regieren? Mit der Linken gibt es ja wieder Probleme.
9: Denn da hat man gestern eine neue Fraktion zusammengebaut und da auch eine Abgeordnete mit reingenommen, die da wohl nicht drin sitzen sollte. Wieder zum Thema Antisemitismus. Das hatte dann man vorher mit Grünen und SPD halt anders vereinbart. Deswegen haben die beiden die Sondierung jetzt erstmal gestoppt. Felix Banaschak von den Grünen sagt im ZDF auch zu Recht.
11: Und es wäre ja ein großer Fehler in einer solchen Situation zu sagen, na dann reden wir weiter über Fahrradwege. Das kann jetzt gerade erstmal nicht passieren und die Linke muss jetzt klären, wie sie das Problem lösen will.
9: Ja, die Linke sieht erstmal kein Problem. Da wird gesagt, alle haben halt eine Erklärung gegen Antisemitismus unterschrieben, auch diese eine Abgeordnete. Dann hat man sich im Bund anscheinend jetzt wirklich bei der Zuckersteuer geeinigt. Mehrere Medien berichten, dass die Steuer für Getränke in 2 Stufen kommen soll. Für den Zuckergehalt von 5% und dann ab 8% kostet dann jeweils mehr. Kleinere Hersteller sollen die Steuer aber wohl nicht zahlen müssen. Und Fußball haben wir natürlich auch noch als Thema. Champions League, da hat Leipzig 1-0 gegen Eindhoven gewonnen. Die Bayern haben aber nur wieder 3-3 gespielt bei Viking Stavanger. Bayern-Trainer Kompany sagt bei Prime Video, es läuft halt gerade nicht.
12: Wir waren einfach nicht schlau. Ein bisschen Übermut und dann einfach jede Chance im Moment auch für den Gegner ist ein Tor. Aber es ist keine Ausrede, es sind auch unsere eigenen Momente, die wir selbst kriegen.
9: Ja, bei unseren Frauen läuft es natürlich besser, gerade bei unserer Nationalmannschaft. Die hat nämlich gestern mal wieder gewonnen. 2-1 gegen Japan.
8: Die Girls, die machen das wieder. Aber wäre ja auch langweilig bei den Bayern. Immer gewinnen die Bayern.
9: Ja, einfach mal wieder erden.
8: Genau.
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8: Mit einem richtig guten Start in diesen Mittwoch. Wir haben gute Nachrichten und es geht um Weihnachten. Warum die Planung genau heute bitte losgeht, das hört ihr alles noch vor 7. Wir starten jetzt erstmal rein mit Jack Style, Turn the Lights Off. Schönen guten Morgen.

0: Also wer kommt denn da nicht durcheinander? Wer verliert hier nicht den Überblick? Hallo, Energy am Morgen ist an mit Anna Guten Morgen und Gabriel.
1: Morgen.
0: Es geht natürlich um Marvel. Also dieses Riesenuniversum, wer kommt da irgendwie mit? Und jetzt gibt es eine neue Marvel-Serie und du bist auch verwirrt.
1: Ich bin sowas von verwirrt. Also die neue Serie heißt Vision Quest, 8 Folgen auf Disney Plus. Und ich habe wirklich jeden Marvel-Film gesehen, aber das macht mich komplett wahnsinnig. Du bist auch halbwegs drin, Anna, oder?
0: Ja, genau. Also ich würde jetzt nicht sagen, dass ich dir genau jede Reihenfolge sagen kann, aber ich habe schon viele, viele Filme geguckt, auf jeden Fall, ja.
1: Ja, also wie gesagt, ich habe jeden Film gesehen und das hat mich fertig gemacht. Ich lese mal kurz was vor, Achtung.
0: Ja?
1: Aus den Einzelheiten des von Thanos zerstörten Visions wurde die emotionslose Maschine White Vision erschaffen, die während der Ereignisse in der Kleinstadt Westview durch eine Begegnung mit einer durch Magie erschaffenen Version des ursprünglichen Visions deren Erinnerung wiedererlangte.
0: Aha.
1: Was? Das habe ich schon nicht verstanden. So, und jetzt geht's noch weiter. Auf der Suche nach seiner eigenen Menschlichkeit und einer Verbindung zu seinen Erinnerungen schafft sich Vision eine eigene Realität in seinem Inneren, in der menschliche Avatare unterschiedlichster künstlicher Intelligenzen ihm mit Rat und Tat zur Seite stehen. Und das habe ich gelesen und war so, worum geht es jetzt in dieser Serie? Dann gibt es auch noch einen Sohn, der irgendwie verschollen ist. Also Fakt ist auf jeden Fall, das ist eine indirekte Fortsetzung von WandaVision und Agatha All Along. Zwei wirklich sehr gute Marvel-Serien, deswegen...
0: Boah.
1: Ich werde es mir, glaube ich, auf jeden Fall angucken. Und man muss ja auch dazu sagen, das ist jetzt das letzte Projekt vor Avengers Doomsday. Der kommt ja in gut zwei Monaten am 16. Dezember. Und da müssen wir aber alle bereit für sein.
0: Ja, du berichtest auf jeden Fall mal, wie diese Serie jetzt wird, bitte.
1: Ja, ich
0: guck rein. Ich finde es auch krass, dass künstliche Intelligenz auch Teil ist. KI.
1: Wo nicht? Mein Gott.
0: Das ist wirklich krass. Wir hören jetzt erstmal Flow mit Leak It. Nix hier mit Film gucken. Jetzt wird Radio gehört. So. Hier auf Energy. Leak It.

dann kicken wir mal gemeinsam auf den Tacho und es ist genau 6.44 Uhr. Schönen guten Morgen, Berlin. Und da haben wir natürlich immer die besten neuen Hits für euch. Jetzt gibt's Ray Garvey und Rivers. Und das ist so eine kleine Metapher. Also River, wie so ein Flusslauf, das soll auf eine Beziehung hinlaufen. Also manchmal fließt man bergauf, dann läuft's echt doppi, dann mal bergab. Dann trennt man sich vielleicht, bleibt getrennt oder man fließt auch wieder zusammen. Und er stellt sich auch die Frage, wie oft kann man denn so eine Beziehung schützen und wie oft kann man es denn miteinander wieder versuchen? Weil vielleicht sollte man auch akzeptieren, nee, wir sind getrennte Flüsse, wir fließen nicht nochmal zusammen und es passt einfach nicht. Kriegt er jetzt hier Rivers auf Energy. Schönen guten Morgen.

Hallo, hallo. Energy am Morgen ist an mit einer guten Morgen. Und jetzt ist es Zeit für... Driving home for Christmas, yeah. Darum geht's jetzt hier. Energy. Good News. Ja, ja, ich weiß, ich habe auf Daro geguckt. Es ist erst der 14. Oktober. Aber ab heute könnt ihr bei der Deutschen Bahn die Tickets für Weihnachten und Silvester kaufen. Ja, ist ein großes Thema. Wir wollen alle unsere Familien sehen. Die gute Nachricht ist dabei, die Preise bei der Bahn werden nicht erhöht. Es wird auch wieder Sparangebote geben, aber da müsst ihr flott sein, ganz schnell zuschlagen. Auch gut zu wissen, es gibt viele neue Verbindungen. Zum Beispiel einen Sprinter zwischen Hamburg und München. Einmal durchs Land in 5 Stunden 20. Das ist easy, das ist sehr gut. Also schnell zuschlagen, vielleicht jetzt schon mal gucken, oh, wie plane ich die Weihnachts- und die Silvesterzeit. Und hier geht's jetzt zügig weiter mit, na klar, immer den besten neuen Hits. Da haben wir jetzt The Bowser und Magnetic auf Energy.

0: habt ihr geschlafen? Habt ihr was Verrücktes geträumt? Hallo, Energy am Morgen ist an mit Anna. Guten Morgen. Wir beantworten hier jeden Mittwoch Fragen aus Songs. Heute geht es um diesen Banger hier.
1: Wovon sollen wir träumen?
0: Oh yeah.
1: So wie wir sind.
0: Frieda Gold, wovon sollen wir träumen? Und das ist ja die Frage. Beziehungsweise können wir denn eigentlich selber bestimmen, worüber wir träumen? Ein Schlafforscher sagt, ja, und er verrät auch, wie das geht und wie wir das umsetzen können. Hört ihr alles noch 7:45 hier bei Energy am Morgen.
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4: Da schauen wir mal gemeinsam zum Berliner Wetter und es ist sehr mild, oder wie man so schön sagt. Ja. 13 Grad haben wir einfach jetzt schon. Geht nachher noch hoch auf 16, 17 Grad. Ansonsten heute nicht so viel Regen angesagt, dafür schöner Sonnenschein. Morgen auch entspannte 16 Grad und Freitag sogar bis zu 18, 19 wieder.
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4: Da ist schon ein bisschen was los. Mal wieder auf dem Stadtring Richtung Treptow, plant auf jeden Fall Geduld ein. Und in Mitte die Kalibnerstraße ist zwischen Alexanderplatz und Spandauer Straße wegen eines Polizeieinsatzes in beiden Richtungen gesperrt. Lasst euch nicht ärgern, kommt gut an. Und bei uns in Berlin ist bei den Sondierungen zwischen Linken und Grün und SPD erstmal Pause. Jakob ist aber eigentlich nicht geplant gewesen.
6: Nee, der Move, der kommt gerade von Grün und SPD. Die haben die Gespräche vorerst gestoppt. Mhm. Es geht wohl darum, dass die Linke eine Abgeordnete in die Fraktion gelassen hat, die man da nicht haben wollte. Vanessa Emde heißt die.
4: Okay.
6: Und es geht wieder mal ums Thema Antisemitismus und Israel. Tobias Schulze von den Linken sagt im RBB, alle haben ja aber eine spezielle Erklärung unterschrieben, auch zum Schutz von jüdischem Leben.
7: Und das hat Vanessa Emde heute mit ihrer Unterschrift deutlich gemacht, dass sie dafür steht und wir gehen davon aus, dass sie diese Vereinbarung einhält und dass sie die Dinge, die sie vielleicht in der Vergangenheit unklar gelassen hat, dass sie die klärt.
6: Ja, Grüne und SPD wollen jetzt aber trotzdem neu bewerten, ob man überhaupt so weitermachen kann. Man hat ja ansonsten auch noch die Option auf eine Regierung mit der CDU.
4: Mhm.
6: Dann hat das Prinzenbad in Kreuzberg ja jetzt noch 2 Wochen auf und für alle, die sagen, boah, das Wasser draußen ist jetzt schon echt kalt, gibt es was zum Aufwärmen. Man stellt so Saunafässer auf mit 85 und 95 Grad,
4: oha,
6: passen jeweils 15 Leute rein, ist aber leider nicht beim Badeintritt mit dabei, da müsst ihr dann extra nochmal so eine Saunakarte euch holen. Und bei IKEA könnt ihr jetzt auch online selber alte Sachen und Möbel von euch verkaufen, das ist der Second-Hand-Marktplatz. Ist dann quasi wie bei Kleinanzeigen, dass man die Teile vor Ort abholen soll, bezahlt wird online und das hat vor allem Vorteile, wenn man eben selber Dinge da verkauft, denn dann kann man sich seine Kohle als IKEA-Guthaben auszahlen lassen und kriegt noch 15% on top.
4: Oha, das ist ja richtig praktisch, ja. Finde ich sehr gut. Die 15% würde ich halt nur fürs Essen ausgeben. IKEA,
6: ja,
4: wirklich das beste Essen. Oh, diese Waffeln, Köttbullar. Mm.
6: Und diese kleinen Tarttörtchen so.
4: Oh. Ja, oh, lecker.
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4: Und mit einer kurzen Frage hier am Mittwochmorgen. Wer von euch ist denn schon mal einen Marathon gelaufen? Wir sprechen hier gleich mit einer Frau, die ist 3 gelaufen. 3 Marathons hintereinander, das ist komplett irre. Was da los ist und welche Rolle Nudeln spielen, das besprechen wir ausführlich nach Bibi Rexha. Jetzt erstmal Gentleman, Michael Patrick Kelly in der Kombi mit

0: Laufen geht durch den Magen. Darum geht's jetzt hier.
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0: Hallöchen, Energy am Morgen ist an mit einer guten Morgen und heute ist Maren Schiller bei uns. Du brichst jedes Jahr Rekorde im Laufen und gibst dir selbst wirklich die verrücktesten, ausgefallensten Challenges überhaupt. Gerade bist du, oh Gott, 3 Marathons am Stück gelaufen. Insgesamt 126 Kilometer, 19 Stunden warst du auf den Beinen. Also Maren, wie bereitest du dich denn bitte auf sowas vor?
2: Also bei diesen 3 Marathons, also alles im Ultrabereich, ab 50 Kilometer, das muss sehr, sehr gut vorbereitet werden. Und da muss nicht nur beim Training der Körper trainiert werden, sondern auch der Magen. Also beim Marathon stehen nicht umsonst so viele Dixies am Streckenrand, weil gerne mal durch diese ganzen Gels, durch die Aufregung, durch das Essen zuvor, da passieren kann, dass der Magen nicht ganz so mitmacht und man das Dixie dann benutzen muss. Und da muss man dann wirklich schauen, das ist auch super individuell, wie der Körper auf Kohlenhydrate reagiert, auf diese Energiezufuhr reagiert. Und gerade bei diesen 3 Marathons, da habe ich schon angefangen, dieses bekannte Carb-Loading, also dieses Pasta-Essen und viele Kohlenhydrate essen, schon 2-3 Tage vorher zu machen, damit der Speicher richtig, richtig voll ist und währenddessen auch alle halbe Stunde, irgendwas an Zucker zugeführt, sehr, sehr viel getrunken und an Elektrolyte.
0: Boah, Maren, das klingt alles so unfassbar professionell. Ich ziehe meinen Hut. Trotzdem müssen wir natürlich fragen, also 126 Kilometer am Stück gelaufen. Maren, wovor läufst du weg? Die Antwort hört ihr vor 7:30 hier bei Energy am Morgen. Und wir hören jetzt eine Runde Loy mit Golden Summer auf Energy, immer die besten neuen

0: spielen wir heute Morgen mit der lieben Charlotte. Hallo, hier ist die Anna für dich.
1: Hi, guten Morgen, Anna.
0: Hallo, meine Liebe. Wir schauen mal, mit welchem Buchstaben du zockst.
2: K.
0: K gibt's heute. K. Okay.
1: Okay.
0: Du hast 30 Sekunden Zeit, brauchst 5 richtige. Sollte dir mal zu einer Kategorie nichts einfallen, dann sag einfach schnell weiter und ich überlege mir eine neue.
1: So machen wir das.
0: Okay, deine 30 Sekunden laufen ab jetzt. Ein Tier mit K.
1: Kamel.
0: Ein Vorname.
1: Carola.
0: Da macht man einen Heiratsantrag.
1: Kirche.
0: Ja, sehr gut. Hast du in deiner Handtasche mit K?
1: Kann.
0: Und brauche ich auf jedem Konzert mit K?
1: Den Kalendereintrag vorher.
0: Ja, sehr gut. Kein leichter Buchstabe, aber hast du richtig gut gemacht. Herzlichen Glückwunsch.
1: Mega, danke.
0: Und für dich gibt es Tickets für die Jungs. Tokyo Hotel, präsentiert von Energy.
1: Mega.
0: Du gehst hin mit Begleitung am 7. November. Viel Spaß.
1: Ich danke. Super,
0: bist du
1: ich freu mich.
0: Großer Tokyo Hotel Fan?
1: Ja, doch schon. Ja, eher aus der Jugend heraus.
0: Ja.
1: Und jetzt dachte ich mir, hey komm, ich möchte unbedingt die Jungs mal live sehen.
0: Das hat Charlotte doch richtig gut gemacht. 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

0: Eieiei, wovor läuft diese Frau weg? Das klären wir jetzt. Hi, Energy Morgens am mit einer guten Morgen und Ultraläuferin Maren Schiller ist heute bei uns. Du brichst immer wieder Rekorde, bist gerade 3 Marathons hintereinander gelaufen. Das sind insgesamt 126 Kilometer am Stück, alles klar. Und deswegen muss ich jetzt einfach mal die Frage aller Fragen stellen. Liebe Maren, wovor läufst du bitte weg?
1: Also ich glaube schon, also wenn ich da manchmal so, ich laufe weg, um dann wieder darauf zuzulaufen. Also angenommen, ich habe zum Beispiel dann keine Lust auf irgendeine Aufgabe, weiß ich nicht, irgendein Papierkram zu Hause, dann sage ich, ey, ich gehe laufen, höre mir eine Playlist an, dadurch bekomme ich dann mein Selbstbewusstsein zurück, meine Motivation zurück und dann denke ich so, ey, die Einheit habe ich jetzt auch geschafft, dann kann ich jetzt auch diese paar Briefe mal aufmachen und beantworten, obwohl ich das hasse und genau, deswegen, ich laufe dann immer weg und dann ist wie so ein Bumerang, komme ich zurück und mache dann doch meine Sachen zu Ende.
0: Oh, aber das ist eigentlich ganz smart, also das Gehirn so ein bisschen austricksen, wenn ich schon schaffe, einen Marathon zu laufen oder jetzt einfach, keine Ahnung, 20 Kilometer am Stück mal schnell mache, dann kann ich auch irgendwie den Brief öffnen. Gar nicht schlecht. Mehr von Maren seht ihr auf unserer Instagram-Seite @energy_de. Und was heute noch so wichtig ist, was in der Welt so abgeht, das hört ihr gleich im Energy-Update.
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4: Machen wir ganz flott hier beim Berliner Wetter. Wir starten rein mit aktuell 13 Grad, also recht mild. Geht noch ein bisschen höher, so 16, 17 Grad. Und wir kriegen heute auch ein bisschen Sonne. Kein Regen dafür, also ist auf jeden Fall angesagt, sagt mein Regenradar. Morgen sieht es auch noch gut aus und Freitag sogar bis zu 18, 19 Grad. Dann schauen wir noch gemeinsam auf die Berliner Straßen. Da ist ein bisschen was los im Wedding, auf der Führerstraße. Britzer Brücke ist in beiden Richtungen nur eine Spur frei. Da gibt es Bauarbeiten bis ca. 18 Uhr. Auch da ein bisschen was los. Und Stadtring Richtung Wedding zwischen Oberlandstraße und dem Innsbrucker Platz. Und dann ist ja die große Frage, kriegen wir bei uns in Berlin einen rot-grün-roten Senat oder eben nicht? Jakob, im Moment sieht es eher nicht danach aus.
5: Ja, denn Grüne und SPD haben die Gespräche mit den Linken gestern erstmal gestoppt. Da wird gesagt, die Linke hat ihr Wort nicht gehalten, dass eben eine bestimmte Abgeordnete nicht in die Fraktion kommen sollte. Thema ist hier wieder mal Antisemitismus. Felix Banajak von den Grünen sagt im ZDF, gut, dass man jetzt alles nochmal neu bewertet.
6: Man muss natürlich die Frage stellen, worauf will man sich auch in der Zukunft verlassen können, wenn eine Verabredung, die letzte Woche getroffen wurde, auch eine Ankündigung, was personelle Konsequenzen angeht, offensichtlich nichts wert sind oder auf jeden Fall nicht eingehalten werden können.
5: Ja, vor allem die CDU und unser Kanzler Merz haben ja die letzten Tage auch immer wieder gesagt, dass es keine Regierung mit dieser Linken geben sollte. Grüne und SPD können ja auch noch die CDU nehmen. Dann läuft es einfach nicht so gut bei unserem Flughafen BER. Dieses Mal im Jahr hat man wohl am Ende schon wieder weniger Fluggäste und nächstes Jahr wird der Trend wohl weiter nach unten gehen. Hat wohl vor allem damit zu tun, dass jetzt Ende des Monats auch die Billig-Airline Ryanair den Flughafen verlässt. Und die Flüge können wohl auch von anderen Airlines nicht wirklich komplett aufgefangen werden. Und dann sind bei Insta und TikTok gerade so einige Leute im Ragebait-Modus, weil McDonald's mal wieder was umstellt.
7: So, aber brennt euch der Helm?
8: Ach, das geht gar nicht klar, Mann.
9: Bye, bye, McRib.
5: Ja, der McRib wird nach 37 Jahren aus dem Sortiment rausgenommen. Das ist ja der Burger, bei dem das Fleisch an so eine Art Rippchen erinnern soll. Und dazu gibt es Zwiebeln und ganz, ganz viel Barbecue-Soße. Ja, den gibt es jetzt nur noch gut 2 Wochen, dann ist Schluss. Es gibt auch schon einen ersten Nachfolger für kurze Zeit, den McRib Sweet Heat. Der ist mit so einer süß-scharfen Chili-Soße.
4: McRib mag ich ja gar nicht. Das ist wie dieses Fisch.
5: McFish?
4: Ja. Das ist wer holt sich denn sowas?
5: Aber McRib, das ist doch so toll, weißt du, und dann läuft die Soße dir überall hin und dann leckst du das ab.
4: Jakob, bist du traurig? Dann müssen wir heute nochmal zu Mc's, bevor es weg ist.
5: Ja.
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4: 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Und wir haben heute eine richtig, richtig krasse Powerfrau in der Show. Es geht um Maren Schiller. Sie ist Ultraläuferin und ist gerade 3 Marathons hintereinander gelaufen. Welche goldene Regel sie dabei einhält und was wir uns vielleicht auch ein bisschen sportlich abgucken können, das besprechen wir alles nach Holly Hammerstone. Jetzt erstmal der gute Nico Santos. Why don't you stay? Schönen Mittwoch.

0: Ihr entscheidet, was geträumt wird. Hallo, Energy am Morgen ist an mit einer guten Morgen und Kollege Jakob.
1: Hallo.
0: In unserer Rubrik How Much is the Fish beantworten wir jede Woche Fragen, die in Songs gestellt werden. Heute geht es um diesen Song von Frieda Gold.
2: Wovon sollen wir träumen? So wie wir sind.
0: Ja, absoluter Banger. Wovon sollen wir träumen? Können wir das aussuchen? Und unser Experte hat uns heute erklärt, also schwierige Situation, wenn man zum Beispiel einen Albtraum hat, soll man dann im wachen Zustand nochmal durchgehen, dass man quasi die Situation lösen würde. Also irgendwas brennt, okay, was würde ich im wachen Zustand machen? Logischerweise löschen. Also kann es sein, dass ich dann am nächsten Tag auch wieder besser und positiver schlafe. Oder aber du machst es wie ich, Anna, guten Morgen. Ich kann ja luzides träumen.
1: Wirklich?
0: Ja.
1: Das, du kannst es beeinflussen?
0: Ja, nicht immer. Vor allen Dingen, seitdem ich Frühschicht mache, träume ich auch einfach nicht mehr so viel. Es wird wenig geschlafen. Aber ich hatte eine Zeit lang ganz, ganz schlimme Albträume und immer denselben, dass ich verfolgt werde und nicht von der Stelle komme. Und dann habe ich damals...

0: mir dann jemand gesagt, was ist denn, wenn du vor deinem Glück wegrennst? Du dreh dich doch einfach mal um. Und dann habe ich im Traum das luzide Träumen, dass es dann die eine Gehirnhälfte ist wach, die andere schläft, angefangen zu darauf zu achten, dass ich meine Hände bewegen kann. Und von kleinen Bewegungen, dass ich meine Hände bewegen kann, habe ich es dann irgendwann geschafft, mich umzudrehen und meinen Traum zu steuern oder auch den Traum zu beenden und sagen, ich werde jetzt wach und konnte dann wach werden.
1: Wow.
0: Ja, das ist ja spannend. Hast du sowas auch schon mal gehabt?
1: Also ich hatte schon mal so ewig lange Träume, dass ich so Jahre geträumt
0: Nein.
1: habe.
0: Nein, ach, das ist, oh krass, ja, okay.
1: Vielleicht fühle ich mich deswegen auch manchmal so alt.
0: Wie viele Jahre Sprünge gab es da?
1: Das waren so 20 Jahre.
0: In die Zukunft
1: geguckt. Ja, ich bin quasi in die Zukunft gereist.
0: Oje, habt ihr sowas schon mal erlebt? Ruft an oder schickt eine WhatsApp. Träumen finde ich so unfassbar spannend. Und wir machen jetzt weiter mit Musik. Cat's Eye und Animal.

Und da sagen wir Good Morning in the Morning Berlin. Es ist genau 8.43 Uhr. Und da haben wir natürlich immer die besten neuen Hits für euch. Weiter geht's hier mit Kamrat und Love Sober. Und der Song handelt um die Liebe und das sagt, ich bin süchtig nach der Liebe. Man ist total in einem Rausch und ja, dann gibt's auch mal wieder der Moment, wo dann die rosarote Brille wegkracht. Aber man entscheidet sich jeden Tag aufs Neue für die Person. Und ich meine, er muss es wissen, der ist seit über 10 Jahren mit seiner Perle zusammen. Also das läuft. Love Sober.

0: Hello, hello. Energy am Morgen ist an mit einer guten Morgen. Und jetzt ist es Zeit für...
1: Driving home for Christmas, yeah.
0: Darum geht's jetzt hier.
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0: Ja, ja, ich weiß, ich habe auf den Dacho geguckt. Es ist erst der 14. Oktober. Aber ab heute könnt ihr bei der Deutschen Bahn die Tickets für Weihnachten und Silvester kaufen. Ja, ist ein großes Thema. Wir wollen alle unsere Familien sehen. Die gute Nachricht ist dabei, die Preise bei der Bahn werden nicht erhöht. Es wird auch wieder Sparangebote geben, aber da müsst ihr flott sein, ganz schnell zuschlagen. Auch gut zu wissen, es gibt viele neue Verbindungen. Zum Beispiel einen Sprinter zwischen Hamburg und München. Einmal durchs Land in 5 Stunden 20. Das ist easy, das ist sehr gut. Also schnell zuschlagen, vielleicht jetzt schon mal gucken, oh, wie plane ich die Weihnachts- und die Silvesterzeit. Und hier geht's jetzt zügig weiter mit, na klar, immer den besten neuen Hits. Da haben wir jetzt Jonas Ass und Daddy DJ mit Flipside auf Energy.

0: jetzt geht es um schwarze Nägel und das ganz ohne Nagellack. Hallo, Energy am Morgens an mit Anna, guten Morgen, und Maren Schiller war bei uns. Sie ist Sportinfluencerin, kennt ihr bestimmt von Instagram und stellt sich immer selber richtig krasse Challenges. Gerade erst 3 Marathons hintereinander gelaufen, 19 Stunden, 126 Kilometer. Das ist Wahnsinn. Sie liebt die Herausforderung und das wollten wir jetzt auch testen. Würdest du einen Marathon laufen, bei dem du alle 5 Kilometer deine Schuhe wechseln musst? Jedes Paar ist ein bisschen unbequemer als das vorherige.
1: Nein, also wirklich, auch bei mir gibt es Grenzen, weil ich habe schon mal, tatsächlich bin ich schon einen Halbmarathon letztens gelaufen und da war meine Schuh eine Nummer zu klein und meine Zehennägel sind einfach jetzt schwarz und blau und tun unfassbar weh. Deswegen, wenn der Schuh unbequemer wird, niemals. Also meine Füße sind eh schon, die müssen ein bisschen mehr geschützt werden. Also klares Nein.
0: Aua, schwarze Nägel, weil das man immer gegen den Schuh drückt. Aua, aua. Wie Maren sich auf 127 Kilometer Joggen vorbereitet hat, das seht ihr auf unserer Instagram-Seite @energy_de.
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12: Ja, Wetter in Berlin sieht irgendwie noch nicht ganz so freundlich aus. Immerhin nicht komplett arschkalt. Wir haben 13 Grad, geht nachher noch hoch auf 16 und die Sonne soll rauskommen. Drücken wir mal die Daumen. Morgen 16 Grad und am Freitag sogar bis zu 18, 19 Grad wieder.
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12: Es ist mal wieder voll auf dem Stadtring Richtung Treptow. Ansonsten braucht er 20 Minuten länger in Köpenick zwischen Mügelheimer Damm und Friedrichshagen Straße. Es ist zusätzlich noch voll in Neukölln-Hermannstraße und was sehe ich hier noch? Tempelhof zwischen Ringstraße und Alarichplatz. Auch da ja so eine Viertelstunde bitte Geduld einplanen. Und bei uns in Berlin ist bei den Sondierungen zwischen Linken, Grünen und SPD erstmal Pause. Jakob ist aber eigentlich nicht geplant gewesen.
14: Nee, der Move, der kommt gerade von Grünen und SPD. Die haben die Gespräche vorerst gestoppt, denn es geht wohl darum, dass die Linke eine Abgeordnete in die Fraktion gelassen hat, die man da nicht haben wollte. Vanessa Emde heißt die. Und es geht natürlich mal wieder ums Thema Antisemitismus und Israel. Tobias Schulze von den Linken sagt,

0: dem RBB, naja, aber alle haben ja eine spezielle Erklärung unterschrieben, auch zum Schutz von jüdischem Leben.
1: Und das hat Vanessa Emde heute mit ihrer Unterschrift deutlich gemacht, dass sie dafür steht. Und wir gehen davon aus, dass sie diese Vereinbarung einhält und dass sie die Dinge, die sie vielleicht in der Vergangenheit unklar gelassen hat, dass sie die klärt.
0: Ja, Grüne und SPD wollen jetzt erstmal bewerten, ob man überhaupt so weitermachen kann. Man hat ja ansonsten noch die Option auf eine Regierung mit der CDU. Dann hat das Prinzenbad in Kreuzberg ja noch 2 Wochen auf und für alle, die sagen, oh, es ist aber sehr kalt da in dem Becken, ihr könnt euch jetzt aufwärmen. Man stellt da so Saunafässer auf mit Temperaturen so 85, 95 Grad, passen jeweils 15 Leute rein, ist aber leider nicht beim Badeintritt mit dabei, da müsst ihr nochmal so eine extra Saunakarte euch holen. Mhm. Und dann wird hier gerade haufenweise für das Comeback von Wetten, das vorbereitet. Unsere Energy Stars von Tokyo Hotel, Bill und Tom Kaulitz, die haben gesagt, sie freuen sich auch schon auf die Wetten und die Gäste und auf noch mehr.
2: Ich freue mich natürlich auch auf Sachen, die man nicht planen kann vorher. Ja, also ich glaube, ich freue mich einfach auf dieses Live-Gefühl und dieses, ey, lass mal gucken, wer weiß, wie die Gäste reagieren, was die so sagen, ob irgendwas Unvorhergesehenes passiert oder so, das finde ich auch.
3: Wir decken uns natürlich ein paar lustige Sachen aus, da werden schon ein paar Sachen passieren, ja, die man nicht planen kann.
0: Oh. Ja, ab Montag können wir uns ja alle übrigens für die Tickets für Wetten, das bewerben, da wird man dann ausgelost und die Show selber ist dann am 5. Dezember.
4: Oh, ich finde das auch sehr cool, dass man nicht Tickets einfach so kaufen kann, sondern dass wirklich ausgelost wird. Also jeder hat mal die Chance und vielleicht habt ihr Glück, aber ich werde auch dabei sein.
0: Ja, safe.
4: Ich hoffe, wir kriegen Tickets.
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4: Und weiter geht's hier durch diesen Mittwoch. Schön, dass ihr am Start seid. Ich hoffe, ihr seid gut reingekommen in den Tag. Und wir haben natürlich auch wieder den Soundcheck für euch. Stellen euch neue Musik vor. Da gibt's heute Cat Burns mit Is It That Deep. Hören wir gleich mal rein. Jetzt erstmal eine Kombi, die wir schon kennen, aber auch mögen. Gentleman, Michael Patrick Kelly und Wildfire.

Hallo, schön, dass ihr am Start seid. Energy am Morgens an mit einer guten Morgen und natürlich auch mit neuer Musik. Und wer noch einen kleinen Energy-Kick für den Start in den Tag braucht, dann seid ihr genau richtig. Wir haben jetzt Cat Burns für euch mit Is It That Deep. Und dieser Song ist voll mit Affirmationen, um diesen Arbeitsmorgen irgendwie zu überstehen. Also sie singt uns quasi positiv zu. Sie sagt, ich arbeite an mir selbst, vertraue darauf, dass Gutes auf mich wartet. Ich verdiene all das. Das Leben ist ein Geschenk und ich werde es nicht verschwenden. So, und das ist doch meine Motivation für euren Start in den Tag. Es ist Mittwoch, die Hälfte der Woche haben wir sowieso schon geschafft. Und mit guter Musik geht's auch easy peasy. Cat Burns, Is It That Deep? Oh.

0: Hallo Berlin. Es freut uns vom ganzen Herzen, dass ihr mit dabei seid. Es ist 9.26 Uhr. Schönsten guten Morgen.
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0: Ja, Berliner Wetter ist okay. Also es sieht jetzt nicht mega freundlich aus, aber es ist immer nicht kalt. Wir haben 13 Grad, das ist schon in Ordnung. Geht nachher noch hoch auf 16, 17 Grad. Die Sonne soll noch rauskommen. Wir drücken toi, toi, toi die Daumen. Ja. Morgen ein bisschen bedeckter, 16 Grad, aber dafür am Freitag auch schon wieder 18, 19 Grad. Das ist ja schon wieder richtig frühlingshaft. Dann schauen wir noch gemeinsam auf die Berliner Straßen. In beiden Richtungen auf dem Stadtring ist es knackend voll. Ansonsten braucht da noch 20 Minuten länger auf der AWO zwischen Rasplatz Paffhausheide und der Spanischen Allee und auch in Köpenick auf der Salvador-Allende-Straße. Da ist es auch voll. 20, 30 Minuten bitte Geduld einplanen. Und dann ist ja die große Frage, kriegen wir bei uns in Berlin den rot-grün-roten Senat oder nicht? Jakob, im Moment sieht es eher nicht danach aus.
11: Ja, denn Grüne und SPD haben die

0: Gespräche mit den Linken erstmal gestoppt. Da wird gesagt, die Linke hat ihr Wort nicht gehalten, dass eben eine bestimmte Abgeordnete nicht in die Fraktion kommen soll. Thema ist hier wieder mal Antisemitismus. Felix Banaschak von den Grünen sagt im ZDF, gut, dass man jetzt alles nochmal neu bewertet.
1: Man muss natürlich die Frage stellen, worauf will man sich auch in der Zukunft verlassen können, wenn eine Verabredung, die letzte Woche getroffen wurde, auch eine Ankündigung, was personelle Konsequenzen angeht, offensichtlich nichts wert sind oder auf jeden Fall nicht eingehalten werden können.
0: Ja, vor allem die CDU und unser Kanzler Merz haben ja die letzten Tage immer wieder gesagt, dass es keine Regierung mit dieser Linken geben sollte. Grüne und SPD könnten ja auch nur die CDU nehmen. Dann hat man sich im Bund anscheinend jetzt wirklich bei der Zuckersteuer geeinigt. Mehrere Medien berichten, dass die Steuer für Getränke in 2 Stufen kommen soll. Also einmal für einen Zuckergehalt von 5% und dann nochmal für einen Zuckergehalt ab 8%. Nur kleinere Hersteller sollen die Steuer wohl nicht zahlen müssen. Und bei McDonald's wird ein ganz bekannter Klassiker jetzt nach 37 Jahren aus dem Sortiment genommen. Der McRib. Das ist ja der Burger mit dem Fleisch, was so an Rippchen erinnern soll. Dazu gibt es Zwiebeln und diese Barbecue-Soße überall. Den gibt es jetzt nur noch gut 2 Wochen. Danach könnte der Burger vielleicht immer mal wieder für Kurzaktionen zurückgekommen, weiß man aber noch nicht. Direkt Ende des Monats gibt es aber auch schon eine erste Alternative, den McRib Sweet Heat mit so einer süß-scharfen Chili-Soße. Aber das ist doch nicht das Gleiche.
2: Ja, also da habe ich ja gar keine Aktien dran. McRib mag ich ja gar nicht. Ich würde mich jetzt wirklich mal interessieren, gibt es jemand da draußen von euch, der sagt, ich bestelle mir dieses Fischding? Wie heißt denn das? Olé-Fisch?
0: Filet-O-Fisch?
2: Filet-O-Fisch.
0: Oh ja, das ist eine gute Frage.
2: Wer isst das gerne? Meldet euch bitte. Das würde mich. Gibt's eine Person?
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2: Wir haben an diesem Mittwochmorgen eine Antwort auf diese Frage bekommen.
6: Wovon sollen wir träumen, so wie wir sind?
2: Von Frieda Gold, wovon sollen wir träumen? Wie wir alle unsere Träume beeinflussen können, ist ein ganz einfacher Trick und

0: Haben wir die Macht, unsere Träume zu beeinflussen? Kleiner Spoiler, ja, und das klären wir jetzt hier.
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0: Hello, hello, Energy am Morgens an mit einer guten Morgen. Wir beantworten Fragen, die in Songs gestellt werden. Ne? Von How much is the fish bis How deep is your love. Und heute geht es um diesen Banger hier.
3: Wovon sollen wir träumen?
0: Frieda Gold kennen wir mit Wovon sollen wir träumen? Und das ist die Frage. Wir haken mal genauer nach. Können wir unsere Träume denn steuern? Sprechen wir jetzt mit Professor Dr. Michael Schredl. Der leitet ein Schlaflabor und hat eine Antwort.
4: Die klassische Idee, die man früher hatte, dass man Träume durch so Vorstellungsübungen vor dem Einschlafen positiv beeinflussen kann, muss man ganz ehrlich sagen, funktioniert nicht. Hm. Was man aber machen kann, ist die Träume im Nachhinein beeinflussen. Und zwar stellt man sich vor, wie man die Träume, die schwierigen Situationen im Traum aktiv löst. Sagt dazu auch gerne, das Wach-Ich trainiert das Traum-Ich. Das heißt, wenn im Traum irgendwas schwierig ist, stellt man sich im Wachzustand nochmal vor und dann stellt man sich vor, aha, wenn jetzt irgendwie das Haus brennt und so, dann rufe ich die Feuerwehr und die löschen das und dann ist alles.

0: abgeklärt. Und wenn man das übt tagsüber, dann wird das Traum auch stärker und die Träume werden positiver.
1: Okay, das ist auf jeden Fall sehr spannend. Wir fassen also zusammen. Wovon sollen wir träumen? Bestimmt es doch einfach mal selbst. Ihr habt es in der Hand. Habt ihr noch Fragen in Songs entdeckt? Dann gerne immer her damit. Wir suchen die Antworten. Einfach anrufen oder schickt uns eine WhatsApp.
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2: Na aber hallo, hallo, rein mit uns in den Mittwochvormittag. Wir haben es 10 Uhr, ich bin Felina, hi, und die 10 jetzt am Stück. Die gehen hier gleich weiter mit der aktuellen Single von Clean Bandit in guten 10 Minuten. Jetzt Loi und David Puentes.

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1: Weiter geht's hier mit einer britischen Elektro-Pop-Band, die 2014 mit einem Grammy ausgezeichnet wurde. In der Kategorie Best Dance. Und das sind einfach Clean Bandit. Die sind zurück mit neuer Musik. Company habe ich jetzt hier für euch bei Energy immer die besten neuen Hits.

0: Wenn ihr mal so in euch reinfühlt, ne? Habt ihr da Bock heute auf ein bisschen Freibad? Ihr habt Energy, immer die besten neuen Hits mit mir, Felina und mit Kollege Jakob.
1: Hallo.
0: In Berlin darf man ja gerade noch in ein Freibad, nämlich ins Prinzenbad.
1: Genau, also bis Ende des Monats können wir da noch in die kalte Plörre reinspringen. Nein, ist natürlich total tolles Wasser. Aber es ist halt schon kalt. Es wird auch nicht beheizt. Und deswegen hat man sich gedacht, na, vielleicht brauchen einige Leute ein bisschen was zum Aufwärmen. Deswegen hat man jetzt Saunafässer geholt vom Strandbad Wannsee.
0: Ach.
1: Zwei Stück, die einmal hochgeheizt werden auf 85, das andere auf 95 Grad. Passen jeweils 15 Leute rein. Kann man sich eine schöne Zeit machen.
0: Mm.
1: Allerdings müsst ihr euch dafür die extra Saunakarte noch holen. Also komplett gratis. Einmal mit dem Freibad-Eintritt ist es leider nicht.
0: Cool. Weiß ich nicht, ob ich das jetzt noch Sauna im Prinzenbad.
1: Naja, kann man doch mal ausprobieren.
0: Du, jeder wie er mag.
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8: Wetter. Überraschend warm war es dann heute Morgen plötzlich wieder, ne? Also gar nicht so eisig geworden über Nacht. Dafür auch insgesamt heute total okay Temperaturen. Bis zu 17 Grad sind drin. Im Moment dümpeln wir noch so bei 12, aber immerhin schon zweistellig, alles angenehm. Die nächsten Nächte werden dann eher wieder kühler. Da wird es auf jeden Fall einstellig. Trotzdem immer wieder tagsüber knappe 20 Grad möglich bei euch.
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8: Verkehr. Gute Nachrichten habe ich für euch von der 111 statt einwärts. Die Höhenkontrolle wurde da ja ausgelöst. Das ganze Ding ist beendet und der Stau kann sich im Moment noch ein bisschen abbauen. Das kann jetzt noch ein Momentchen dauern, bis ihr da wieder ganz entspannt durchflutscht, aber das sieht schon mal gut aus. Und es gab einen Unfall auf der A10 Richtung Dreieck Barnim zwischen Mühlenbeck und Dreieck Pankow. Da sind linke und mittlere Spur deswegen gesperrt und es staut sich auch schon, also so 10, 15 Minuten hier mehr. Wenn ihr noch was entdeckt, 030 26 12345.
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2: Und dann habe ich dir den Latte Macchiato gegeben, weil der andere dir zu stark war.
0: Ja.
2: Jetzt habe ich diesen anderen Kaffee, den keiner haben wollte, getrunken und habe diese Nacht über anderthalb Stunden geschlafen. Ohne Witz.
0: Nein.
2: Ich konnte bis 1 Uhr nachts nicht schlafen. Ich war hellwach und dann bin ich jede Stunde aufgestanden, weil dieser blöde Kaffeelatte mich so wach gehalten hat, weil Annalisa, guten Morgen, ich bin mir

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0: Und ja, also ich sag mal, wetterlich sind wir da gerade noch eher im Herbst unterwegs als in der Weihnachtszeit. Wobei Berliner Weihnachten ja gerne auch mal 18 Grad sind. Und genau das ist so heute unsere Temperatur, 17, 18 Grad. Es ist relativ mild, relativ viel Sonne, kein Regen erstmal.
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1: Ihr liebt Mark Forster.
2: Ich mag seine Energy, ich mag seine Sympathie, wie er mit uns spricht. Oder der kommt halt sehr sympathisch rüber, der verstellt sich nicht, er gibt sich echt Mühe für die Fans. So die alte Musik schon sehr nice. War schon auf ein paar Konzerten, deswegen immer geile Stimmung.
1: Ist so, und genau deswegen haben wir ihn jetzt hier für euch auch bei Energy. Immer die besten neuen Hits, seine aktuelle Single Cool.

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2: Uhr haben wir es an diesem Mittwochvormittag. Schön, dass ihr da seid. Hallöchen, ich bin's, Felina. Und in den 10 Hits am Stück habe ich hier gleich für euch neue Musik von Lost Frequencies. Er ist wieder zurück. Ich freue mich sehr. Und jetzt gibt's Tempest City mit Self Aware.
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krasser Gänsehautmoment, als in diesem Sommer beim Perucaville 2026 am letzten Abend das Line-Up, zumindest so die ganz großen Namen, die schon feststanden, fürs nächste Jahr verkündet wurden. Unter anderem natürlich wieder mit dabei Timmy Trumpet, Bunt und auch er hier, Lost Frequencies, nach Ewigkeiten zurück auf der Bühne und auch mit neuer Musik für euch am Start. Und das jetzt schon. Don't Forget About Me bei Energy. Immer die besten neuen Hits von Lost Frequencies.

0: Auf dieses Wortspiel freue ich mich schon den ganzen Tag. Es heißt jetzt RIP. McRib. Wir verabschieden uns nämlich von einem Burger, Jakob von Energy am Morgen. Der wird jetzt aus dem Programm. Bist du wirklich traurig in echt?
1: Ja, ich bin wirklich traurig. Ich mochte den McRib.
0: Ach, wow.
1: Ich mag, ja, ich bin die eine Person wahrscheinlich, die den mochte.
0: Die das ganze Ding noch am Laufen gehalten hat.
1: Ja, überhaupt noch bestellt hat. Dieser tolle Burger mit Fleisch, was an Rippchen erinnern soll, wo Zwiebeln drauf sind und literweise Barbecue-Soße, dass man sich immer die Hände voll saut und sich immer fragt, warum so viel? Aber ja, ich habe ihn geliebt und bald ist Schluss. Für uns alle, die ihn auch geliebt haben. Wir haben nur noch gut 2 Wochen, dann wird er aus dem Sortiment rausgenommen.
0: Oh, rest in power.
1: Man muss aber sagen, wir waren auch so in etwa das einzige Land auf der Welt, was den noch dauerhaft im Sortiment hatte.
0: Okay.
1: Seit 37 Jahren, muss man dazu sagen. Ja, die anderen Länder machen das eher so als Aktionsware, dass er mal wiederkommt. Deswegen habe ich die Hoffnung, dass es auch bei dem passiert.
0: Die großen McRib-Wochen.
1: Genau, die großen McRib-Wochen. Oh, das wird so toll.
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5: Heute überraschend mild gewesen, oder? Aber auch mal ganz angenehm. Also wir nehmen ja, was wir kriegen können. Und heute insgesamt 17 Grad sogar möglich bei Sonne und Wolken im Wechsel. Es kann mal den ein oder anderen Niesel geben, aber das passiert meistens eher nachts. Heute tagsüber eher schön. Und die nächsten Tage bleiben mild. Nachts allerdings dann doch wieder kälter. Also da kommen wir auch wieder bis 4 Grad runter. Falls das für Rosen oder sonstige Pflanzen bei euch in der Nähe relevant sein könnte.
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5: Da haben wir noch Probleme nach einem Unfall auf der A10 in Richtung Dreieck Barnim zwischen Mühlenbeck und dem Dreieck Pankow. Linke und mittlere Spur gesperrt, dementsprechend dort ein bisschen Staugefahr. Und dann ist die Polizei im Einsatz in Wilmersdorf und zwar auf der Uhlandstraße. Da ist diese Straße gerade in beiden Richtungen zwischen Hunsholland-Damm und Günzelstraße dicht. Wenn ihr noch was entdeckt, 030 26 12345.

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0: 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Wir wollen alles von euch hören. Macht auf jeden Fall mit und klärt euch eine eigene Sendung im Radio. Ich bin so aufgeregt, was da alles so auf uns zukommt. Und falls ihr noch mal kurz eine kleine Orientierung braucht, wir haben ja auch so Stars mal gefragt, was würdet ihr in eurer Sendung machen? Paulina Roginski zum Beispiel.
2: Ja, gute Musik natürlich, ist klar. Also Musik finde ich einfach total wichtig und ich mag gerne Infos. Ich bin so ein Info-Nerd. Ich will dann irgendwelche speziellen Themengebiete, natürlich in meinem Fall auch Astro. Also ich brauche dann auch kleinen Tages-Astro-Tipps.
0: Toll. 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

Anfang macht mich unfassbar emotional. Einfach, weil das so ein krasser Serienabschiedssong ist. Ne? In Abschiedsszenen, in Serien wurde der so oft genutzt und das waren alles meine Lieblingsserien. Grey's Anatomy, Scrubs und The Vampire Diaries haben alle diesen Song benutzt. The Fray, was für eine Legendenhymne die gebaut haben mit How to Save a Life, jetzt bei Energy.

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1: Mittwochmittag, wir haben es 12 Uhr. Gut, dass ihr da seid. Hi, ich bin's, Felina. Und die 10 Hits am Stück laufen hier schon, gehen direkt weiter mit der aktuellen Single von Glockenbach zusammen mit Callum Scott. Hier in guten 10 Minuten und jetzt BTS.
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weiter geht's jetzt für euch hier bei Energy mit einem musikalischen Projekt. Da bräuchte ich eigentlich eine sehr große Wand, Bindfäden, Fotos, Karteikarten und dann könnte ich euch so grob meine Verschwörungstheorie hinter dem Produzentenkollektiv Glockenbach erklären, denn da sieht man auf Social Media und bei Live-Auftritten immer nur eine Person und die hat immer eine Maske auf. Sie behaupten aber, ein Kollektiv zu sein. Also man sieht immer nur einen, ist aber ein Kollektiv. Aufregend, Musik klingt aber so oder so gut. Glockenbach und Callum Scott zusammen jetzt für euch bei Energy, immer die besten neuen Hits.

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0: Ja, Frieda Gold wollen wissen, wovon sollen wir träumen? Und genau darauf gab's heute Morgen eine Antwort bei Energy am Morgen. Also, die Frage lautet natürlich, wovon sollen wir träumen? Aber können wir unsere Träume überhaupt dann steuern? Genau darauf haben wir eine Antwort gefunden, zusammen mit Professor Dr. Michael Schredl. Der leitet ein Schlaflabor und hat die Antwort.
4: Die klassische Idee, die man früher hatte, dass man Träume durch so Vorstellungsübungen vor dem Einschlafen positiv beeinflussen kann, muss man ganz ehrlich sagen, funktioniert nicht. Was man aber machen kann, ist die Träume im Nachhinein beeinflussen. Und zwar stellt man sich vor, wie man die Träume, die Traums, die schwierigen Situationen im Traum aktiv löst. Sagt dazu auch gerne, das Wach-Ich trainiert das Traum-Ich. Das heißt, wenn im Traum irgendwas schwierig ist, stellt man sich den Wachzustand nochmal vor und dann stellt man sich vor, aha, wenn jetzt irgendwie das Haus brennt und so, dann rufe ich die Feuerwehr und die löschen das und dann ist alles geklärt. Und wenn man das übt tagsüber, dann wird das Traum auch stärker und die Träume werden positiv.
0: Okay, also zum Beispiel ja dann so Sachen, die immer wiederkehren, einfach üben. Bei mir ist es, dass ich immer nochmal Abi schreiben muss und irgendwann fällt mir im Traum immer ein, hey, ich habe doch schon Abi. Und ab da ist immer alles super easy, da habe ich gar keinen Stress mehr. Dann sitze ich da und da weiß ich nicht, aber ich habe ja auch schon einfach Abi. Mehr davon bekommt ihr natürlich auch nächste Woche Mittwoch wieder bei Energy am Morgen.
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6: Wetter. Sonne und auch einiges an Wolken. Über Nacht kam sogar Regen und trotzdem ist es irgendwie gefühlt wärmer als gestern. Also nicht nur gefühlt, auch auf dem Thermometer. Stimmt das? Bis zu 17 Grad sind heute drin und die Nacht war eben nicht so kalt. Das ist ganz angenehm. Das ändert sich heute Nacht. Da könnt ihr euch wieder auf sehr wenige kleine Grade einstellen. Ich glaube so 4 sind es dann noch maximal. Da gibt es eine kleine Fröstlichkeit.
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6: Verkehr. Großes Problem immer noch auf der A10 Richtung Dreieck Barnim zwischen Mühlenbeck und Dreieck Pankow. Weiterhin rechte Spur gesperrt, staut sich auch noch so, halbe Stunde mehr könnt ihr hier einrechnen. Und es gab einen Unfall, deswegen fährt gerade die Tram 63 nicht. Zwischen Kölnischer Platz und dem S-Bahnhof Schöneweide bzw. Schöneweide-Sterndamm. Wenn ihr noch was entdeckt, 030 26 12345.
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0: gibt neuen Marvel-Content. Das sind natürlich gute Nachrichten für alle Fans des MCUs. Allerdings ist an bei euch mit mir, Felina. Und heute startet Vision Quest. Das ist eine neue Marvel-Serie auf Disney+. Die schlechte Nachricht leider, selbst Marvel-Ultras wie Anna Gutenmorgen und Gabriel von Energy am Morgen werden aus der Inhaltsangabe nicht so richtig schlau, aber hört mal selbst.
1: Aus den Einzelheiten des von Thanos zerstörten Visions wurde die emotionslose Maschine White Vision erschaffen, die während der Ereignisse in der Kleinstadt Westview durch eine Begegnung mit einer durch Magie erschaffenen Version des ursprünglichen Visions deren Erinnerung wiedererlangte.
0: Aha.
1: Was? Das habe ich schon nicht verstanden. Auf der Suche nach seiner eigenen Menschlichkeit und einer Verbindung zu seinen Erinnerungen schafft sich Vision eine eigene Realität in seinem Inneren, in der menschliche Avatare unterschiedlichster künstlicher Intelligenzen ihm mit Rat und Tat zur Seite stehen.
0: Das ist wirklich krass. Ey, wirklich, ich verstehe gar nichts. Also, außer, dass es um Vision geht und den kennen wir ja zum Beispiel aus der Serie WandaVision, die mochte ich sehr gerne, ja. Also, wer WandaVision und Agatha All Along mochte, könnte sich hier aufgehoben fühlen, aber keine Ahnung, um ehrlich zu sein.
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3: Und dann habe ich dir den Latte Macchiato gegeben, weil der andere dir zu stark war.
0: Ja.
3: Jetzt habe ich diesen anderen Kaffee, den keiner haben wollte, getrunken und habe diese Nacht über anderthalb Stunden geschlafen. Ohne Witz.
0: Nein.
3: Ich konnte bis 1 Uhr nachts nicht schlafen. Ich war hellwach. Und dann bin ich jede Stunde aufgestanden, weil dieser blöde Kaffeelatte mich so wach gehalten hat. Weil Annalisa, guten Morgen. Ich bin, mir geht's gar

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0: Ich bleib weiter irgendwie so aufregend, ne? Schon sehr dunkle Wolken am Himmel, dann kämpft sich kurz Sonne dazwischen, 17 Grad, also es ist herausfordernd emotional für mich, was da passiert. Also das ist ja spannender als jeder Krimi. Heute Nacht wird es dann nochmal kalt, morgen wieder so um die 17 Grad. Also die Tage sind okay, nachts frisch.
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muss es ausgerechnet mir passieren? Das habt ihr euch vielleicht auch schon mal gefragt, wenn irgendwas Doofes passiert. Also typisch, dass mir das wieder passiert. Aber sowas gibt's auch bei unseren Energy Stars. Auch die failen ganz gerne mal. Bei Michael Schulte erst 2023 passiert, dass er mit dem Tourbus auf der Autobahn unterwegs war und dann schön Reifen geplatzt ist. Mussten alle aus dem Tourbus raus, hinter die Leitplanke. Da hat sich die Polizei bestimmt auch gewundert, als sie gekommen ist. Gab's vielleicht gleich ein Konzertchen oder irgendwie sowas. Seine aktuelle Single Cover You hört er jetzt bei Energy, immer die besten neuen Hits. Hier ist Michael Schulte.

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2: Energy, oh, Radio Number 1. 13 Uhr, na das klingt doch hier schon mal richtig dolle nach Mittagspause. Schön, dass ihr am Start seid. Ich bin's, Felina. Hi, und wir machen hier weiter in den 10 Hits am Stück. Gleich mit der aktuellen Single von Sienna Spyro. Ja, da gibt's wieder was Neues. Und jetzt Teddy Swims.
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Ziemlich genau ein Jahr ist es her, dass Sienna Spyro ihre Single Die on this Hill rausgebracht hat. Und danach war wirklich der Welterfolg nicht mehr aufzuhalten. Mittlerweile hat sie eine neue Single am Start und die hören wir uns jetzt hier an bei Energy. Immer die besten neuen Hits. Hier ist Great Expectation. Immer.

0: Ultraläuferin. Sie bricht immer wieder Rekorde im Rennen. Gerade 3 Marathons hintereinander gelaufen. Das ist schon crazy. Heute Morgen war sie bei Energy am Morgen zu Gast. Die Rede ist von Maren Schiller. Und ehrlich gesagt hatte ich nur eine Frage. Wenn man so viel rennt, wovor läufst du weg, Maren?
1: Also ich glaube schon, also wenn ich da manchmal so, ich laufe weg, um dann wieder darauf zuzulaufen. Also angenommen, ich habe zum Beispiel dann keine Lust auf irgendeine Aufgabe, weil sie nicht irgendein Papierkram zu Hause, dann sage ich, ey, ich gehe laufen, höre mir eine Playlist an, dadurch bekomme ich dann mein Selbstbewusstsein zurück, meine Motivation zurück und dann denke ich so, ey, die Einheit habe ich jetzt auch geschafft, dann kann ich jetzt auch diese paar Briefe mal aufmachen und beantworten, obwohl ich das hasse. Und genau, deswegen, ich laufe dann immer weg und dann ist wie so ein Bumerang, komme ich zurück und mache dann doch meine Sachen zu Ende.
0: Na gut, am Ende auch wieder auf was zulaufen, ist natürlich wichtig. 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
0: Ja, doch, doch, da ist schon blauer Himmel mit dabei, Sonnenschein auch, bis zu 17 Grad, eigentlich ein sehr freundlicher Tag und auch die ganze Woche sieht noch so aus. Viel Wechsel aus Sonne und Wolken, aber auch gute Portion Sonne immer mit dabei. Allerdings nachts wird's kalt, auch wenn wir tagsüber immer wieder so zwischen 17 und 20 Grad schaffen, nachts dann doch mal nur noch so 3 Grad.
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1: Verkehr. Also in Berlin geht's fast. Würde ich gar nicht mal so groß meckern. Schlimmster Stau auf jeden Fall so rund um die Elsenbrücke. Da viel Gewusel und Geknusel. 10 Minuten mehr könnt ihr locker einplanen. Aber was natürlich immer noch nervt, ist, wir hatten heute einen Unfall auf der A10 in Richtung Dreieck Barnim zwischen Mühlenbeck und dem Dreieck Pankow. Und deswegen ist hier immer noch was gesperrt. Rechte Spur nämlich. Stau haben wir hier auch. 25 Minuten im schlimmsten Fall. Wenn ihr noch was entdeckt, 030 26 123 45. Und wenn ihr gerade fleißig beim Wohnungseinrichten seid oder aussortieren oder umsortieren, dann bleibt mal dran. Es gibt gerade eine Möglichkeit, Möbel zu bekommen und trotzdem Geld

0: Frühling und Herbst für mich immer die großen Wohnungswuselwochen. Da will man irgendwie alles anders und umdekorieren und gemütlicher und neu und frisch. Und falls ihr da gerade dabei seid, gibt's News für euch. Jakob von Energy am Morgen. Und zwar, wenn ihr auch mal auf Secondhand-Möbel achtet.
1: Ja, genau. Zum Beispiel von IKEA. Könnt ihr jetzt einfach nicht bei Kleinanzeigen nur gucken. Nein, ihr könnt auch direkt drauf bei Secondhand-Marktplatz IKEA. Die haben quasi eine eigene Kleinanzeigenplattform jetzt gestartet.
0: Clever.
1: Ja, ja. Du kannst natürlich auch andere Sachen da verkaufen. Aber IKEA, ne, das lohnt mehr. Haben viele ja auch zu Hause noch stehen. Es läuft dann so ab, auch wie bei Kleinanzeigen. Du holst es vor Ort ab, du bezahlst aber online auf jeden Fall. Und das hat für alle Leute den Vorteil, wenn man was verkauft, weil dann kann man sich das Ganze auch als IKEA-Guthaben auszahlen lassen und kriegt noch 15% obendrauf.
0: Clever von IKEA.
1: Ja,
0: definitiv. Also, weil die haben dann gleich wieder die nächste Investition, weil man eh schon beim Umräumen gerade ist, ne? Ja. Dann direkt.
1: Und die sehen wahrscheinlich auch noch, welche Pieces von ihnen sind gefragt.
0: Ja,
1: kannst gleich auch noch eine kleine Studie machen.
0: Stimmt. Schweineschlau sind die.
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1: Bei diesem Künstler habe ich ein bisschen zu spät rausgefunden, dass ich den komplett underrated abgespeichert habe. Also großartiger Sänger auf jeden Fall, die Stimme mochte, ich mochte die Songs, aber oh mein Gott, der hat ungefähr alle meine Lieblingssongs auf der Welt komponiert und auch für andere Künstler geschrieben. Die Rede ist von Ne-Yo. Also der hat Songs für Mary J. Blige, für 50 Cent, für Jamie Foxx, für Mario, Let Me Love You, oh mein Gott, was für ein Banger, geschrieben, für Celine Dion, aber auch für Sarah Connor, aber auch für Beyoncé und Rihanna. Also ehrlich gesagt, ich glaube, der hat jeden Song der Welt geschrieben und natürlich auch eigene Hits. So Sick zum Beispiel gibt's jetzt für euch bei Energy. Yeah.

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2: 14 Uhr und ich sag mal, höher, abi, hoppiger Lobby rein in den Mittwochnachmittag. Ich bin's, Felina. Hallöchen. Die 10 Hits am Stück sind an bei euch und wir machen hier gleich weiter mit der aktuellen Single von Malik Harris in guten 10 Minuten. Jetzt gibt's Martin Garrix und Ed Sheeran.
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Plan Französisch und Spanisch studieren. Das war die Idee von Malik Harris, hat wirklich Anfang seiner Karriere noch ein bisschen studiert, um so was in der Tasche zu haben, wie es immer so schön heißt. Hat das ganze Ding dann aber irgendwann abgebrochen und gemerkt, nee, es ist einfach die Musik. Ich brauche keinen Plan B, wenn Plan A fantastisch funktioniert. Hier ist er für euch mit seiner aktuellen Single Malik Harris, Easy bei Energy, immer die besten neuen Hits.

0: Letztes Mal heißt es noch Prost am Bahnhof und dann ist aber auch Alkoholverbot, oder was? Jakob von Energy am Morgen?
1: Ja, also wir haben morgen dieses große Datum, was sich die Deutsche Bahn gesetzt hat. Ab dann sollen alle Bahnhöfe bundesweit alkoholfrei sein. Das heißt, du darfst nicht mehr in der Bahnhofshalle was Offenes haben, Dose oder Flasche, auch nicht auf dem Bahnsteig und auch wahrscheinlich in so einem kleinen Bannkreis davor, nicht vor dem Bahnhof. Das soll auch ganz groß kontrolliert werden und denkt dran, wenn ihr mal unterwegs sein solltet mit was in der Hand, was lustiger macht, dann sind auch S-Bahnhöfe natürlich betroffen, weil die gehören auch zur Bahn.
0: Gut, wir alle erinnern uns an die Tricks aus dem Homeoffice, ne? Im Call schön die Kaffeetasse, noch irgendwie so ein Teebeutelbändchen da reinhängen und dann aber alles einmal vollkippen und zack, seid ihr wieder sicher.
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13: Diese Woche kriegen wir einfach nochmal knappe 20 Grad und zwar Richtung Wochenende. Heute schon 17, auch relativ mild bei Sonne, Wolken im Wechsel. Und so Freitag, Samstag stehen die Chancen auf nochmal richtig warm. Absurd warm, wie ich finde.
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13: Berlin Verkehrsnerds haben offensichtlich eine Abkürzung für den Tunnel-Tegel-Ortskern. TTO. Hashtag TTO. Geht hier gerade viral. Weißt du nicht, was passiert? Das ist jetzt nicht so witzig, aber ich liebe diesen Hashtag. Auf der 111 jedenfalls statt auswärts im Hashtag TTO, Tunnel-Tegel-Ortskern, ist Rechtsspur gerade gesperrt. Da ist ein Auto liegen geblieben. Und wenn ihr noch was entdeckt, sagt ihr mir Bescheid. 030 26 12345. Gerne auch, wenn es weitere absurde Abkürzungen für Verkehrsnachrichten sind.
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0: Mittwochnachmittag und ihr könntet direkt abhauen in den Urlaub. 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
1: 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Guten Morgen, Jakob.
2: Und dann habe ich dir den Latte Macchiato gegeben, weil der andere dir zu stark war.
0: Ja.
2: Jetzt habe ich diesen anderen Kaffee, den keiner haben wollte, getrunken und habe diese Nacht über anderthalb Stunden geschlafen. Ohne Witz. Ich konnte bis 1 Uhr nachts nicht schlafen. Ich war hellwach und dann bin ich jede Stunde aufgestanden, weil dieser blöde Kaffeelatte mich so wach gehalten hat, weil Annalisa, guten Morgen, mir geht's gar

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8: Wetter. Falls ihr am Wochenende verabredet seid zum Pilze sammeln, weil ist ja eigentlich ganz gutes Pilzewetter, ne? Regnet ab und an, ein bisschen feucht also, da freuen sich die Pilze, dann ist es aber auch tagsüber eher warm. Wir hatten jetzt eine Nacht mit Frost. Nicht letzte Nacht, aber die davor war frostig und ich sag mal, mein Freund ist großer Pilzsammler, liebt es sehr und er war richtig traurig, weil es kann sein, dass die ganzen Pilze damit jetzt hinüber sind. Heute 17 Grad, erstmal keine Minusgrade mehr, aber vielleicht ist es tatsächlich schon zu spät.
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Was wärt ihr geworden, wenn der Job eurer Eltern euch extrem beeinflusst hätte? Weil meine Eltern zum Beispiel hatten eine Drogerie-Parfümerie. Ich wäre eigentlich eine kleine Schminkmaus geworden. Bin ich aber nicht. Jetzt sitze ich hier im Radio und quatsche euch voll, wo auch immer das herkommt. Bei Moskena hat es besser geklappt. Sein Papa war nämlich Besitzer von einem Plattenladen und er selber macht jetzt eben Musik. Das ist vielleicht ein bisschen näher dran. Worshipping the Sun, jetzt für euch bei Energy immer die besten neuen Hits.

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2: Hallöchen, hier ist Vivi und wir verbringen mal einen schönen Mittwochnachmittag zusammen. Natürlich mit richtig guter Mucke. Gleich habe ich für euch Shawn Mendes mit Cold in California und jetzt geht's weiter mit Topic zusammen mit Becky G und Sorry Papi.
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Im Jahr 2022 hat sich Energy-Star Shawn Mendes so eine kleine Auszeit genommen und hat sich mal wirklich die Frage gestellt, was möchte ich mit meinem Leben machen? Und Gott sei Dank war die Antwort, dass er weiterhin Mucke machen will. Kult in California hört jetzt immer die besten neuen Hits auf Energy.

0: Das ist wirklich eine ganz süße Geschichte hier am Mittwoch. Eine junge Frau war in Berlin an der Spree unterwegs. Dann ist ihr Handy ins Wasser gefallen. Das allein ist halt schon super nervig. Aber jetzt kommt's. Auf dem Handy war ihre komplette Abschlussarbeit gespeichert. Und zwar nur auf diesem Handy. Da schon mal merken, das ist keine so gute Idee. Aber jetzt kommen die guten Nachrichten. Sie hat bei der Wasserschutzpolizei angerufen. Die haben da mit so einer Spezialmagnetangel das Handy retten können. Und siehe da, es hat noch funktioniert und die Abschlussarbeit war auch drauf. Ey, und so eine ähnliche, naja, nicht ganz ähnliche Geschichte hatte ich mal mit meinem Handy. Ich hab's in der Clubtoilette verloren und hab das nicht gecheckt, wo dieses Handy gelandet ist. Und da lag es 2 Wochen drin und als es wieder rausgeholt wurde, hat's auch immer noch funktioniert. Ja, logisch habe ich es jetzt nicht weiter benutzt. Mein Ex-Freund hat es dann bekommen als Geschenk. Ja, aber was Handys so können, das finde ich wirklich krass mittlerweile. Neue gute Nachrichten, die gibt's natürlich morgen früh auch wieder für euch bei Energy am Morgen.
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0: Heute sieht's exakt so aus wie morgen auch. Wir haben 16 Grad, es gibt einen Mix aus Sonne und Wolken, es bleibt trocken. Das Einzige, was unterschiedlich ist, ist die Nacht. Heute Nacht kriegen wir 12 Grad und morgen Nacht dann nur noch 5.
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0: Stau gibt's gerade auf der A111 stadtauswärts vor dem Tunnel Tegel Ortskern. Mittlerweile braucht ihr eine gute halbe Stunde dort mehr und auch auf den Umfahrungsstrecken ist ein bisschen voller. Wenn ihr noch was entdeckt haben solltet, dann meldet's mir immer gerne rein. 03026 12345. Ansonsten gute

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2: Woran denkt ihr bei bunt? Die Bäume im Herbst, die werden bunt, oder auch ein schöner Regenbogen, oder ihr seid in Gedanken bei ihm hier. 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

In den 90er, 2000er Jahren gab es ja Girlbands wie Sand am Meer, aber eine davon, die hat mir irgendwie immer besonders gefallen, nämlich Atomic Kitten. Die haben uns Songs gebracht wie Hole Again, Tide is High oder auch diesen hier, Eternal Flame. Hört ihr jetzt? Macht euch einen schönen Mittwochnachmittag hier auf Energy.

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2: Locker flockig geht's hier weiter durch den Nachmittag auf Energy. Natürlich mit der neuesten Mucke. Gleich habe ich zum Beispiel Clean Bandit für euch am Start mit Company. Und jetzt geht's weiter mit Why Don't You Stay von Nico Santos.
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Ihr hört Energy jetzt mit einer Band, deren Genre, Stil ich überhaupt gar nicht so richtig fassen kann. Clean Bandit haben schon Dance-Songs rausgebracht, Pop-Songs. Und jetzt geht's so ein bisschen in die Afro-Pop-Richtung. Feiere ich auf jeden Fall sehr. Company hört ihr hier immer die

0: laufe noch nicht mal, wenn die U-Bahn kommt. Und diese Frau hier ist einfach 3 Marathons hintereinander gelaufen. Was sind da los? Energies Abend, immer die besten 9 Hits mit mir, Vivi. Meine Kollegin Anna Gutenmorgen hatte heute früh Ultraläuferin Maren Schiller zu Gast. Sie bricht immer wieder ihre eigenen Rekorde, muss man sagen. Letztes Jahr ist sie 2 Marathons hintereinander gelaufen. Klar mussten es dieses Jahr 3 sein. Und da muss ja wirklich mal eine Frage gestellt werden. Wovor läufst du eigentlich weg?
1: Also ich glaube schon, also wenn ich da manchmal so, ich laufe weg, um dann wieder darauf zuzulaufen. Also angenommen, ich habe zum Beispiel dann keine Lust auf irgendeine Aufgabe, weiß ich nicht, irgendein Papierkram zu Hause, dann sage ich, ey, ich gehe laufen, höre mir eine Playlist an, dadurch bekomme ich dann mein Selbstbewusstsein zurück, meine Motivation zurück und dann denkst du, ey, die Einheit habe ich jetzt auch geschafft, dann kann ich jetzt auch diese paar Briefe mal aufmachen und beantworten, obwohl ich das hasse und genau, deswegen, ich laufe dann immer weg und dann ist wie so ein Bumerang, komme ich zurück und mache dann doch meine Sachen zu Ende.
0: Mehr von Maren seht ihr übrigens auf unserer Insta-Seite @energy_de und da erzählt sie auch, ob sie diese 3 Marathons wirklich einfach so easy weggesteckt hat.
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9: Wetter. Da gibt's diese Woche wirklich gar nicht so richtige Überraschungen. Die nächsten Tage bleibt's bei so einem Mix aus Sonne und Wolken. Wir haben Temperaturen zwischen 16, manchmal auch 18 Grad und es bleibt vor allen Dingen trocken. Das freut mich.
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9: 20 Minuten sind es gerade auf dem Stadtring Richtung Treptow ab Wegstraße und in Richtung Wedding braucht ihr so 10 ab Oberlandstraße. Aber sonst habe ich gar nichts ganz Krasses für euch. Wenn ihr aber noch was gesehen habt, dann könnt ihr mir das gerne mitteilen. 030 26 123 45. Ansonsten gute Fahrt und fahrt schön vorsichtig.
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0: Hallöchen, Vivi hier für euch und die deutsche Sprache, die hält viel Skurriles für uns bereit, wenn wir mal ehrlich sind. Und genau das besprechen wir hier.
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0: Jede Woche sprechen wir hier über ein Sprichwort oder eine Redewendung, wo das herkommt und warum man das sagt. Und heute geht es um etwas ausbaden müssen. Warum sagen wir das?
2: Ich kann mir vorstellen, dass es nicht aus dem Mittelalter kommt und da gab es immer so Burggräben oder so. Wenn jemand sich scheiße verhalten hat in der Burg, dass er dann da kurz einmal da durchschwimmen musste oder so.
3: Ich denke, dass wenn man früher sehr schmutzig war und dann lange in der Wanne sitzen musste, vielleicht sogar als Kind oder so, dass man es einweichen lassen musste und dass man das sozusagen dann ausgebadet hat.

0: geheiratet hat.
1: Das Kind einweichen, ja, wer kennt's nicht. Leute, ihr wart gar nicht so schlecht, ja? Also ihr lagt richtig mit Mittelalter und Badewanne. Denn ein paar Jahrhunderte früher, da gab es natürlich nicht eine Wanne für jede einzelne Person. Da gab es sogenannte Badestuben im Mittelalter. Und je nach Größe der Wanne haben da manchmal teilweise 15 Leute drin gebadet oder sie sind halt nacheinander ins Wasser gegangen. Das Ding war, Wasser war sehr kostbar und deswegen hat man das nicht getauscht. Also bis das nicht richtig dreckig und kalt war, wurde das Wasser einfach nicht ausgetauscht. Das heißt, wenn du der Erste warst, good for you. Wenn du aber der Letzte warst, dann musstest du in so einem richtig ekligen, kalten Dreckwasser baden. Weiß ich nicht, ob man danach ehrlicherweise sauberer war als vorher. Und als wenn das nicht schon schlimm genug ist, hatte man zusätzlich dann auch noch die Aufgabe, die Wanne zu leeren und sauber zu schrubben.
2: Aha!
1: Ja, und in dem Fall, da passt natürlich auch dieses Sprichwort richtig gut, den Letzten bestraft das Leben.
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4: Und dann habe ich dir den Latte Macchiato gegeben, weil der andere dir zu stark war.
1: Ja.
4: Jetzt habe ich diesen anderen Kaffee, den keiner haben wollte, getrunken und habe diese Nacht über anderthalb Stunden geschlafen. Ohne Witz.
1: Nein.
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7: Wetter. Ich trau dem Braten ja immer nicht, ne? Wettertechnisch. Ich denk, na, so geht's doch wahrscheinlich nicht weiter. Aber doch, Leute, es gibt kein Häufchen irgendwo zu finden. Die nächsten Tage bleibt es genauso schön herbstlich. Wir kriegen ab und zu Sonne. Es geht rauf bis zu 18 Grad. Können wir uns gar nicht beschweren hier bisher.
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Gerade noch über Sprichwörter geredet und jetzt lernen wir hier ein neues schlaues Wort. Leute, ihr checkt vielleicht, ich hab's ein bisschen mit Sprache. Mache ich. Und das heutige Wort ist Aplomb. Das bedeutet so viel wie, ja, selbstbewusstes, souveränes Auftreten. Man könnte zum

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1: Viele deutsche Künstler habe ich für euch am Start. Gleich zum Beispiel Mark Forster mit seiner neuen Single Cool. Und jetzt geht's hier weiter mit Gentleman zusammen mit Michael Patrick Kelly und Wildfire. Macht euch einen schönen Mittwoch hier auf Energy.
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0: Energy Star Mark Forster hat erzählt, dass sein neuer Song Cool an nur einem Tag entstanden ist. Er ist im Studio gewesen und
1: rausgekommen ist ein Song, der davon handelt, dass ich eine gute Idee finde.

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8: 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Jedes Jahr tut mein Gehirn so, als hätte ich noch nie einen Herbst miterlebt. Ich bin immer bei Herbstanfang so, was trägt man denn da nochmal? Anfang der Woche habe ich eine Winterjacke angezogen. Leute, war Quatsch. Also klar, morgens und in der Nacht ist es halt noch so kalt, ne? 6 Grad kriegen wir da ungefähr, aber tagsüber wird es ja warm. Deswegen Zwiebellook ist perfekt. Dann fühlen wir uns wohl bei 5, aber auch bei 15 Grad tagsüber.
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8: Verkehr. Auf dem Stadtring braucht ihr gerade länger zwischen Heidelberger Platz und Dreieck Neukölln in beiden Richtungen. Rund eine halbe Stunde müsst ihr hier mehr einplanen. Und insgesamt ist es gerade sehr voll in der Stadt. Feierabendverkehr, ne? Zum Beispiel auch in Köpenick auf der Salvador Allende Straße. Da ist ja jetzt gerade eine Baustelle, deswegen braucht ihr 20 Minuten mehr ab Müggelheimer Damm. Und eine Demo, die kommt dann auch noch mit dazu. Na klar, von 18 Uhr bis 19.30 Uhr auf der Torstraße in Mitte. Wenn ihr noch was entdeckt habt, meldet mir gern rein. 030 26 12345. Ansonsten kommt gut nach Haus.

0: Energies an bei euch. Mit mir Vivi und auch noch 25 Jahre später verfolgt Sängerin Kelly Rowland eine Szene aus dem Musikvideo zu dem Song Dilemma. Kelly holt ihr Nokia-Klapphandy raus und schreibt eine Nachricht. Wo bist du? Sag Bescheid, wenn du hier bist. Diese Nachricht schreibt sie ganz offensichtlich zu sehen in dem Bild auf Excel. Und immer noch sind die Leute deswegen maximal verwirrt und sie wird immer noch 25 Jahre später sehr oft drauf angesprochen, hat sie letztens in einem Interview erzählt.
1: It chases me everywhere that I go. And everybody's always asking me, why were you? I said, I don't know. I was given the device.
0: Ja, sie hat gesagt, das verfolgt sie wirklich bis heute. Und Leute fragen immer, aber warum hast du denn auf Excel geschrieben? Und sie sagt, ich weiß es nicht. Dieses Handy wurde ihr einfach in die Hand gedrückt. Ja, Leute können einfach nicht loslassen. Und wir übrigens auch nicht. 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
7: Ich habe gehört, ein paar von euch wollen noch Hertha BSC-Tickets haben. Na, ist ja gar kein Problem. Energies an, immer die besten neuen Hits mit mir, Vivi. 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

2010 kam dieser iconic Track raus. Er heißt Bills von Lunch Money Louis. Und ich habe mich gefragt, na, was ist denn mit dem eigentlich? Hat er nur diesen einen Track rausgebracht und dann nie wieder was? Nee, normalerweise ist der halt so ein bisschen eher im Hintergrund am Produzieren. Zum Beispiel für Jason Derulo, Swalla oder auch Jennifer Lopez. Da hat er Ain't Your Mama mit produziert. Geiler Track. Und jetzt hört ihn hier auf Energy. Macht euch einen richtig schönen Mittwochabend.

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2: Neue Mucke gibt's von Krista Sarandi. Der Song heißt What a View. Und genau den hören wir uns gleich mal zusammen an. Jetzt geht's weiter mit Teddy Swims und ich bin's Vivi. Macht euch noch einen schönen Abend.

0: Energy-Star Krista Sarandi hat eine neue Single draußen. Über die haben wir auch letztens mit ihm geredet. Und da hat er gesagt, was wir aus diesem Song mitnehmen können.
1: I think that there's something... So it's something quite beautiful about the most simple things in life. Sometimes if you take away everything else, like, oh, these nice things, this, that, sometimes you find beauty in the most simple thing.
0: Also er sagt, die Schönheit ist auch manchmal in den ganz kleinen Dingen zu finden, nur manchmal geben wir vielleicht nicht genug Acht drauf. What a View heißt die Single und genau die haben wir uns jetzt an. Immer die besten neuen Hits auf Energy.

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7: Am Mittwoch Feierabend, schön, dass du mit dabei bist. Ja, und 100 Euro, die kannst du jetzt hier live im Radio gewinnen. Einfach so, netto und steuerfrei. Und das Beste ist, das Geld hast du heute Abend, am 14. Oktober, noch auf dem Konto. Dafür sag uns mal bitte, was hier rauskommt bei dieser Quizfrage.
8: Auf einer Stromleitung sitzen 20...

0: 20 Vögel. Herr Friedrich erschießt 3 mit seinem Gewehr. Wie viele Vögel befinden sich noch auf der Stromleitung?
1: Auf einer Stromleitung sitzen 20 Vögel. Der Herr Friedrich, der schießt 3 mit seinem Gewehr. Wie viele Vögel befinden sich dann noch auf der Stromleitung? Ja, wer das weiß, holt sich die 100 Euro bitte jetzt ab unter der 0137 90 30 200 0137 90 30 200 50 Cent aus allen deutschen Netzen. Weiß nicht, warum mein Spielechef mich gerade so komisch anschaut. Vorher gibt's aber noch ein paar Regeln.
2: Mitmachen bitte ab 18. An Minderjährige werden keine Gewinne ausgezahlt. Jeder Anruf kostet 50 Cent aus allen deutschen Netzen. Bitte darauf achten, dass nicht jeder Anruf, der Kosten produziert, auch automatisch ins Studio gelangt. Gewinnchancen im Leitungsspiel 1 zu 200.000. Parallel dazu kann die Redaktion jederzeit ausgewählte Anrufer per Zufallsprinzip direkt ins Studio durchstellen. Die Teilnahmebedingungen sind auf cashquiz.de zu finden. Dort sind dann später auch alle Lösungen und Gewinner notiert. Und ein Spiel dauert maximal bis Sendungsende.
1: Auf einer Stromleitung sitzen 20 Vögel. Herr Friedrich, der Schlawiner, der erschießt 3 mit seinem Gewehr. Wie viele Vögel befinden sich dann noch auf der Stromleitung? 100 Euro für dich jetzt unter der 0137 90 30 200. Runde ist gestartet, 0137 90 30 200. 50 Cent aus allen deutschen Netzen. Mit Leitung 2 bist du live bei uns in der Show. Live hier in der Show. Freue mich sehr. Ist der Robin. Grüße dich.
3: Grüße gehen raus ans ganze Radioland. Ja, wunderbar. Es ist so schön, hier zu sein. Und
1: hört sie ihm aber auch an, er ist noch am Trauern, weil McDonald's sein Lieblingsburger aus dem Sortiment nimmt nämlich den McRib, ne?
3: Ja, das ist mein Spitzname hier im Sender und deiner ist übrigens Big Mac.
1: Hey! 100 Euro kannst du gewinnen. Das ist eine ganz schöne Unverschämtheit, was hier schon wieder los ist. Auf den war ich jetzt nicht gefasst, aber ja, bravo an dieser Stelle, Robin. Auf einer Stromleitung sitzen 20 Vögel. Herr Friedrich erschießt 3 mit seinem Gewehr. Wie viele Vögel befinden sich noch auf der Stromleitung? Durchgestellt. Live mit dem Chance-Button. Hallo, wer da?
4: Hallo, ihr zwei netten Vögel. Hier ist der Ronny. Hi.
1: Ronny! Das wird ja immer besser hier. Was kommt denn raus?
4: Na, gar keine mehr, wenn sie nicht taub sind.
1: So. Ja, aber was ist mit dem Herrn Friedrich?
4: Na, der ist umgefallen.
1: Lassen wir das doch einfach mal so stehen. Das ist vollkommen richtig. Richtige Antwort. 100 Euro. Bleibt mal bitte am Telefon. Ganz viel Freude mit dem Geld. Ja, und dann machen wir weiter. Die nächsten 100 Euro kannst du jetzt gewinnen. Am besten genauso schnell, genauso gut gelaunt. Was kommt hier raus?
0: Wenn 5 Hennen in 5 Tagen 5 Eier legen, wie viele Eier legen dann 10 Hähne in 10 Tagen?
1: Wenn 5 Hennen in 5 Tagen 5 Eier legen, wie viele Eier legen dann 10 Hähne in 10 Tagen? Ja, richtige Lösung bringt richtige 100 Euro. Nochmal, alles, was du hier in der Show gewinnst, hast du heute Abend noch auf dem Konto. Also ja, in der Tat, der Gewinn geht heute Abend noch raus und das per Echtzeitüberweisung ein paar Sekunden später hast du das Geld schon auf deinem Konto. 0137 90 30 200 50 Cent aus allen deutschen Netzen. Das heißt, heute Abend könnte man sich noch einen leckeren McRib kaufen, weil das Geld ist dann schon drauf, Robin, ne?
3: Ja, oder natürlich, Big Mac, heute ne? geht's noch. Ein Big Mac, wenn es nach dir geht, jederzeit.
1: Unverschämtheit. Wenn 5 Hennen in 5 Tagen 5 Eier legen, wie viele Eier legen dann 10 Hähne in 10 Tagen? Mit Leitung 2 bist du übrigens live bei uns in der Show. Und mit jedem Anruf hier, Robin, bekommt man garantiert auch eine Leitung zugewiesen, ne?
3: Auf jeden Fall. Wir freuen uns jetzt. Die nächsten Gewinne gehen gleich raus.
1: Also wie viele Eier legen die 10 Hähne in 10 Tagen? Wer das weiß, kommt bitte zu uns. Aber Obacht, die Anja, die war schon mal beim Kollegen Robin in der Sendung und meinte damals, dass...
3: Was kommt raus?
5: 100.
6: Ah, nee.
3: 100 wären ziemlich viel, Lohn.
6: Ja, das war falsch.
1: Ist nicht richtig, also wirklich ein bisschen viel. Es sind nicht 100 Eier, die da rauskommen, aber eine Antwort, die hören wir immer wieder, ne?
3: Ja, immer wieder. Und Wunder gibt es auch immer wieder. Ich erhöhe von 100 auf 200 Euro, weil hier noch niemand richtig gelöst hat. 200 Euro jetzt für dich.
1: So, Mittwochfeierabend, ganz kurz mal das Radio ein bisschen lauter, damit wir das Ding jetzt hier auflösen können. Also, wenn 5 Hennen in 5 Tagen 5 Eier legen, wie viele Eier legen dann 10 Hähne in 10 Tagen? Das ist jetzt die Gewinnernummer zu 200 Euro. 0137 90 30 200 0137 90 30 200 50 Cent aus allen deutschen Netzen. Anja, wie bist du auf 100 gekommen? Hast du eigentlich auch 10 mal 10 gerechnet? Sich Robin guckt auch die ganze Zeit nervös, wippt hier schon so mit seinen Beinen. Es liegt nicht am McRib, oder?
3: Nee, es ist noch keiner da. Da lege ich jetzt nochmal 100 Euro obendrauf. Ja, lass uns 300 Euro Garantie geben.
1: Das hatten wir doch nie, hör mal auf damit jetzt.
3: 300 Euro jetzt. Direkt, weil noch keiner da ist jetzt. Komm.
1: Okay. Nach 5 Minuten sind wir bei 300 Euro. Das gabst du auch noch nie. Bitte auflösen. Wenn 5 Hennen in 5 Tagen 5 Eier legen, wie viele Eier legen dann also 10 Hähne in 10 Tagen? 300 Euro. Bitte nicht 100 sagen. 0137 90 30 200 0137 90

0: 30, 200 für 50 Cent aus allen deutschen Netzen. Bitte mach's aber auch nicht wie Thomas, der meinte in der vorhergehenden Sendung nämlich schon mal das.
1: Bitte, was kommt denn nun raus mit den Hennen?
2: Ja, 10 mal 10 ist 1000 Eier.
1: Ja. Ach Menschenskinder, ich weiß ja auch nicht mehr, was ich sagen soll.
0: Ja, vielleicht einfach gar nichts mehr. Es sind nicht 1000 Eier. Thomas, wie kommt man auf 1000 Eier bei der Frage?
3: Mann, ich verstehe es auch nicht. Wir machen jetzt Folgendes, weil noch keiner da ist. Ich habe 300 gesagt, ich gehe auf 500. Komm, es ist noch keiner da. Es ist Mittwoch, Mitte der Woche. Wir kloppen jetzt 500 Ocken direkt raus. 500 Euro für dich.
0: Geräusch eben fand ich schwierig. 500 Euro gewinnst du, wenn 5 Hennen in 5 Tagen 5 Eier legen. Ja, wie viele Eier legen denn dann bitte 10 Hähne in 10 Tagen? Also wer das weiß, nimmt sich jetzt bitte, und wir meinen es wirklich ernst, 500 Euro. Das Geld wird rausgehen, und Robin, es bleibt jetzt auch bei dieser exorbitant hohen Gewinnsumme dabei. Man hat es heute Abend schon auf dem Konto, oder?
3: Auf jeden Fall. Krass. Du, immer noch keiner da. Ich drehe jetzt vollkommen durch 600 Euro. Mir reicht's.
0: Nein,
3: 600 Euro. Leute, ihr müsst das Ding jetzt lösen. Du kriegst jetzt das Geld sofort. Überweisung 600 Euro für dich.
0: Boah, krass. Das hatten wir so auch noch nie. Also nochmal, Anja meinte 100 Eier, Thomas 1000. Wer kann bitte weniger bieten? 0137 90 30 200. Es gehen jetzt 600 Euro raus, netto und steuerfrei, live hier im Cash-Quiz. 600 meintest du, ne?
3: 600 Euro garantierter Gewinn. Das ist kein Jackpot. Du musst nur anrufen. Leitung 2 katapultiert dich direkt live in die Show.
0: 0137 90 30 200 für 50 Cent aus allen deutschen Netzen. Und das Geld wird rausgehen. Es wird einen Gewinner geben, so wie in 10 Jahren Cash-Quiz in jeder Show. Also schnapp dir das Geld. Franzi, die meinte allerdings in einer anderen Sendung leider das. Franzi, hallo. Schön, dass du bei uns bist. Was kommt denn raus, bitte?
4: 20.
0: Franzi, ja? Wie kommst
4: du? Doch 5 in 5 Tagen.
0: Ja? Ne?
4: Der Hahn Hühner, 5 Tage für einmal, und dann bei 10 Hühnern sind es dann 20.
0: Sind dann 20. 20, nein, 20 stimmt. Nein. Stimmt leider auch nicht, Franzi, es tut mir sehr leid. Oh Mann, oh Mann, oh Mann. Franzi, es sind nicht 20 Eier. Ich hab's auch nicht verstanden, aber es spielt auch keine Rolle.
3: Robin. Ich weiß auch nicht. Wir haben genau ähnliche Reaktionen hier in der Redaktion heute gehört. Ähnliche Antworten.
0: Ja, pass auf,
3: ich lege jetzt mal 100, ich darf es eigentlich nicht. Ich überziehe das Budget. 150 Euro nochmal obendrauf. 750 Euro, wenn du jetzt sofort löst. 750 Euro.
0: Das ist witzig, weil der Robin hat das Budget schon vor 3 Minuten überzogen. Aber gut, dass er es jetzt schon merkt. 0137 90 30 200. 0137 90 30 200. 50 Cent aus allen deutschen Netzen. Also Anja meinte 100 Eier, weil 10 mal 10. So, und Thomas, der meinte dann wiederum 1000 Eier, weil, kein Witz, 10 mal 10 mal 10. Oh Mann, Franzi kam auf 20 Eier. Liebe Freunde, ich weiß, es ist schon spät. Wir wollen alle ins Bettchen, aber was kommt denn hier raus?
5: Wenn 5 Hennen in 5 Tagen 5 Eier legen, wie viele Eier legen dann 10 Hähne in 10 Tagen?
0: Und ich komme jetzt bei dem ganzen Gewinn gar nicht mehr mit. Wo stehen wir gerade, Robin?
3: 750 Euro. Ich habe schon überzogen, oder? Das hast du auch gemerkt, oder?
2: Ja, auf jeden Fall.
3: Dann mache ich Folgendes. Pass auf, jetzt ist eh egal. Es ist noch keiner da. Okay, ich probiere mal was. Ob jemand zuhört. Sind wir drauf? Unser Toningenieur, der Jürgen, sagt, wir sind drauf, ja? Okay, pass auf. Wir machen Folgendes. Keine 850, keine 900. Ich lobe 1000 Euro Sofortgewinn aus für die Person, die jetzt sofort löst. 1000 Euro sicher für dich. So.
0: Heute Abend auf dem Konto, also du stehst morgen am 15. Oktober auf, guckst ins Online-Banking, du hast das Geld schon drauf. 1000 Euro, aber es muss jetzt klingeln. Es muss jetzt klingeln, es wird auch klingeln, es wird einen Gewinner geben. Wer das weiß, wählt bitte die 0137 90 30 200. Wir warten. 0137 90 30 200 für 50 Cent aus allen deutschen Netzen. Die Frage, bei der wir 3 falsche Antworten gehört haben in der Vergangenheit. Die Frage lautet:
5: Wenn 5 Hennen in 5 Tagen 5 Eier legen, wie viele Eier legen dann 10 Hähne in 10 Tagen?
0: Und es ist gar nicht die Frage, ob jemand gewinnen wird. Es wird jemand gewinnen. Aber wir brauchen jemanden, der anruft und diese Frage auflöst für 1000 Euro, und das bitte noch vor Sendungsende, und das ist auch nicht mehr so weit. Robin, wir brauchen einen Gewinner, bitte.
3: Okay, weißt du, was ich mache? Mir reicht's jetzt. Ich verdreifache die Gewinnchance für denjenigen, der es raus hat. Zu Leitung 2 noch Glücksleitung 3 und 4 dazu. Das ist die dreifache Gewinnchance auf 1000 Euro jetzt.
0: Es ist Wahnsinn heute. Es sind jetzt 3. Also nicht eine, nicht 2, es sind jetzt

3 Studioleitungen offen. Zu 1000 Euro. Mit diesen 3 Leitungen kommst du mit direktem Draht zu uns, löst die Frage auf, gewinnst die 1000 Euro. Das ist die Nummer zu uns. 0137

0: Gehen die 1000 Euro jetzt sofort raus. Wir können hier wieder Musik spielen. Wir verpieseln uns. Es läuft wieder Musik. Wir quatschen euch nicht mehr voll. Aber wir brauchen jetzt jemanden, der das Ding auflöst. Und ich glaube, es ist trotz der 3 offenen Leitungen, Robin, noch keiner da, oder?
1: Nee, es ist noch niemand da. Ich mache jetzt nochmal 2 auf, damit derjenige, der es raus hat, sich seine 1000 Euro abholt. Das Geld gibt's jetzt zu gewinnen live im Radio. Die Leitung 9 und 10 mit dazu. 5-fache Gewinnchance auf deine 1000 Euro jetzt.
0: 5 Studioleitungen jetzt geöffnet. Hier ist das Cash-Quiz live. Bisher leider immer noch kein Gewinner unter der 0137 90 30 200. Es ist noch keiner da. Noch keiner in Leitung 2, 3, 4, 9 oder 10. 0137 90 30 200. 0137 90 30 200. 50 Cent aus allen deutschen Netzen, aber fest steht, die 1000 Euro werden rausgehen. Aber nicht an Anja, die meinte 100 Eier. Thomas kam auf 1000 Eier und Franzi auf 20 Eier. Die Frage ist ja mittlerweile ein Klassiker hier im Sender. Aber Robin, wir merken es ja auch, ne? Auch bei den Praktikanten, die hier neu reinkommen, die antworten alle erstmal falsch, ne?
1: So ist es. So, du hast vollkommen recht. Und du siehst es auch, es ist keiner da. Ich probiere was. Ich gebe nochmal 4 Leitungen ins Spiel. Die 15, 16, 17 und 18, die liegen direkt nebeneinander. Achtung, letzter Aufruf, jetzt 9-fache Gewinnchance auf 1000 Euro für dich.
0: 9 Studioleitungen geöffnet. Sendungsende ist gleich da. Es wird auf jeden Fall einen Gewinner geben. Die 1000 Euro gehen auf jeden Fall raus. Die 1000 Euro werden gewonnen. Noch heute Abend per Echtzeitüberweisung. 0137 90 30 200. Also wer es weiß, löst die Frage bitte jetzt auf, bevor wir vom Sender genommen werden. 0137 90 30 200. 50 Cent aus allen deutschen Netzen. Hören wir ein letztes Mal rein in die Frage, die uns leider in der Vergangenheit, ich weiß nicht, Dutzende falsche Antworten beschert hat. Was kommt hier raus?
2: Wenn 5 Hennen in 5 Tagen 5 Eier legen, wie viele Eier legen dann 10 Hähne in 10 Tagen?
0: Und die richtige Lösung, sie bringt 1000 Euro und das, Robin, ohne Abzüge, ne?
1: So ist es und deswegen mache ich jetzt die 10 voll, damit das Geld rausgeht. Wir versprechen, das Geld wird unser Konto heute verlassen. Ja. Mit der Glücksleitung 24, 10-fache Gewinnchance auf 1000 Euro, hol dir das Geld jetzt.
0: 10 Studioleitungen stehen auf grün. Ist irgendwer da? Also wir senden auf jeden Fall. Das Signal bekommen wir, aber es ist noch keiner hier. Wer die Frage richtig lösen kann, löst bitte jetzt auf für 1000 Euro Garantiegewinn am Mittwoch in den letzten Sekunden dieser Sendung. 0137 90 30 200. Es muss jetzt klingeln. Es ist noch keiner da. 0137 90 30 200. 50 Cent aus allen deutschen Netzen. 1000 Euro und diese Frage.
2: Wenn 5 Hennen in 5 Tagen 5 Eier legen, wie viele Eier legen dann 10 Hähne in 10 Tagen?
0: Robin, wir sind gleich in den letzten 120 Sekunden. Sag mir bitte, dass jetzt irgendwer da ist.
1: Nein, ich verstehe es selber nicht. Es ist wirklich, es kann jede Sekunde klingeln. Ich überziehe jetzt die Leitung und gebe die Leitung 33, 34, 35 mit ins Spiel. Das ist jetzt das Letzte, was ich machen kann. 13-fache Gewinnchance auf 1000 Euro holst dir jetzt.
0: Beste Gewinnchance! Die beste Gewinnchance der gesamten Show. Besser wird's nicht. Wir starten gleich in die letzten 120 Sekunden dieser Sendung. Es wird klingeln. Es wird einen 1000-Euro-Gewinner geben. Aber es muss jetzt jemand zum Telefon greifen und die Frage auflösen unter der 0137 90 30 200. Wer weiß, was rauskommt mit den Hennen? Den Hähnen. 0137 90 30 200 für 50 Cent aus allen deutschen Netzen.
2: Wenn 5 Hennen in 5 Tagen 5 Eier legen, wie viele Eier legen dann 10 Hähne in 10 Tagen?
0: Richtige Antwort, richtige 1000 Euro. 0137 90 30 200 und ich hab's gesagt, wir sind in den letzten 120 Sekunden dieser Sendung. Jetzt muss es klingeln unter der 0137 90 30 200 50 Cent aus allen deutschen Netzen. Robin, es muss jetzt klingeln.
1: Es muss. Und noch hört niemand unsere Stimme in seinem Telefon. Du kannst jetzt 1000 Euro gewinnen.
0: Das Geld geht heute raus per Echtzeitüberweisung. Du hast es heute Abend noch auf dem Konto. Kein Witz, 14. Oktober. Du stehst morgen früh auf, hast die 1000 Euro sichtbar schon im Online-Banking. Aber wer weiß, was hier rauskommt, wenn 5 Hennen in 5 Tagen 5 Eier legen. Wie viele Eier legen dann 10 Hähne in 10 Tagen? Bitte jetzt diese Nummer wählen in den letzten 60 Sekunden. Es wird klingeln. Es muss klingeln unter der 0137 90 30 200. 0137 90 30 200. 50 Cent aus allen deutschen Netzen. Jetzt haben wir schon keine 60 Sekunden mehr. Der Spuk ist gleich vorbei, Robin.
1: Das ist Wahnsinn. Also

0: ist immer noch keiner da. Du kannst jetzt 1000 Euro gewinnen. Wähle jetzt sofort diese Nummer.
1: Die 0137 90 30 200. 1000 Euro gehen raus in den letzten Sekunden dieser Show. 0137 90 30 200. 50 Cent aus allen deutschen Netzen. Und wer dann gleich unsere Stimmen in seinem Telefon hört, legt bitte nicht auf. Das letzte Mal für heute die Frage: Wenn 5 Hennen in 5 Tagen 5 Eier legen, wie viele Eier legen dann 10 Hähne in 10 Tagen? Einer muss es raus haben. Und wenn es einer raus hat, gehen die 1000 Euro heute noch raus per Echtzeitüberweisung. Heute Abend sogar noch bei dir auf deinem Bankkonto. Aber wir brauchen hier die Lösung. Durchgestellt live mit dem Chance-Button. Wer ist denn da? Hallo?
2: Ja, hallo, Johannes von hier. Moin.
1: Johannes, was kommt denn raus, bitte?
2: Gar keine Eier.
1: Ja, denn ja. Hähne legen wohl keine Eier. Damit hast du jetzt, mein Lieber, 1000 Euro gewonnen. Herzlichen Glückwunsch.
2: Bleib bitte, danke schön.
1: Bleib bitte super am Telefon. Ja.
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2: Gleich habe ich für euch die neue Single von Michael Schulte, heißt Cover You. Da hören wir mal in 10 Minütchen rein. Jetzt geht's weiter mit Justi und Turn the Lights Off.
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Tourleben ist nicht immer so einfach. Das erzählt auch Michael Schulte, der ja wirklich viel immer in Deutschland auch unterwegs ist, dann auch mit Tourbus. Er hat gesagt, erstmal müssen sich alle an gewisse Regeln halten, dass man wirklich nur auf Toilette im Bus geht, wenn es wirklich dringend ist. Und dann passieren natürlich auch mal so Sachen, wie dass ein Reifen platzt. Und dann muss man da mitten in der Nacht irgendwo auf dem Rastplatz stehen. Michael Schulte mit seiner neuesten Single Cover You hört ihr jetzt hier immer die besten neuen Hits auf Energy.

0: eigentlich unsere Träume beeinflussen? Die Antwort gibt's hier.
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0: Meine Kollegen von Energy am Morgen haben mal wieder eine Songfrage beantwortet. Heute ging's hier rum.
3: Wovon sollen wir träumen?
0: Frieda Gold fragt, wovon sollen wir träumen? Und wir haben mal genauer nachgehakt. Können wir unsere Träume denn steuern? Die Antwort kam von Professor Dr. Michael Schredel. Er leitet ein Schlaflabor.
4: Die klassische Idee, die man früher hatte, dass man Träume durch so Vorstellungsübungen vor dem Einschlafen positiv beeinflussen kann, muss man ganz ehrlich sagen, funktioniert nicht. Was man aber machen kann, ist die Träume im Nachhinein beeinflussen. Und zwar stellt man sich vor, wie man die Träume, die schwierigen Situationen im Traum aktiv löst. Sagt dazu auch gerne, das Wach-Ich trainiert das Traum-Ich. Das heißt, wenn im Traum irgendwas schwierig ist, stellt man es im Wachzustand nochmal vor und dann stellt man sich vor, aha, wenn jetzt irgendwie das Haus brennt und so, dann rufe ich die Feuerwehr und die löschen das und dann

0: Dann ist alles geklärt. Und wenn man das übt tagsüber, dann wird das Traum auch stärker und die Träume werden positiver.
1: Okay, also nochmal zusammengefasst, wovon sollen wir träumen? Doc, bestimmt's doch einfach selbst. Und wenn ihr noch Fragen habt, die ihr in Songs entdeckt habt, dann immer her damit. Bei Energy am Morgen werden sie beantwortet.
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1: Es ist herrlich, Leute. Also ich glaube, besseres Herbstwetter hatten wir bisher noch nie, so vom Gefühl her. Also wenn ich mir diese Woche anschaue und auch die nächste Woche, es bleibt immer ein bisschen sonnig. Na klar, schiebt sich da mal eine Wolke vor, aber regnen wird's nicht. Und Temperaturen sind so um die 15 Grad. Ich finde, das ist perfekt.
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1: Ein paar Minütchen müsst ihr vielleicht noch mehr einplanen auf dem Startring Richtung Wedding ab Schmargendorf. Aber ansonsten, Leute, macht euch da mal gar keine Platte. Ihr kommt gut durch die Stadt. Fahrt schön vorsichtig, dann bleibt es auch so und kommt gut an euer Ziel.
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2: 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Die Bäume im Herbst, die werden bunt, oder auch ein schöner Regenbogen, oder ihr seid in Gedanken bei ihm hier. 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Die wichtigste Frage ist natürlich, was ist die Lieblingsfarbe von Bunt? Hört ihr alles morgen hier in der Show.

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4: Da sieht's doch morgen eigentlich ähnlich aus wie heute, nur vielleicht ein bisschen weniger Sonne. Aber es bleibt auch trocken. Wir kriegen 16 Grad tagsüber und da können wir uns mal wieder gar nicht beschweren.
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Song Sex on Fire von Kings of Leon, den kennen wir alle, ne? Der ist iconic. Aber wusstet ihr auch, dass der eigentlich mal ganz anders heißen sollte? Der Titel war eigentlich Set Us on Fire, aber ein Typ, ein Studio-Soundmixer, der an dem Song gearbeitet hat, hat die Zeile falsch verstanden, hat das dann da falsch hingeschrieben. Ja, und die fanden es halt funny und haben dann gesagt, na, dann heißt der jetzt Sex on Fire. Hört ihr hier auf Energy. Und wir Mäuse, wir hören uns dann morgen wieder ab 15 Uhr. Ich bin raus für heute. Macht's gut. Ciao, ciao.

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1: Um 20 Uhr an diesem Mittwoch, schön, dass ihr damit dabei seid. Ein Mittwoch, an dem wir gleich Marin Schiller hören, die 3 Marathons hintereinander gelaufen ist, am Stück. Und die Frage muss berechtigt sein, wovor Marin, wovor läufst du weg? Das fragen wir sie gleich, vorher noch Martin Garrix mit immer den besten neuen Hits.

0: 3 Marathons nacheinander und das am Stück. Wovor läuft diese Frau weg? Energy ist an bei euch an diesem Mittwochabend. Ich bin Julian, schön, dass ihr mit dabei seid. Ultraläuferin Marin Schiller war heute bei uns, die wirklich 3 Marathons am Stück gelaufen ist. Und natürlich haben wir sie gefragt, warum?
1: Also ich glaube schon, also wenn ich da manchmal so, ich laufe weg, um dann wieder darauf zuzulaufen. Also angenommen, ich habe zum Beispiel dann keine Lust auf irgendeine Aufgabe, weiß ich nicht, irgendein Papierkram zu Hause, dann sage ich, ey, ich gehe laufen.

0: höre mir eine Playlist an, dadurch bekomme ich dann mein Selbstbewusstsein zurück, meine Motivation zurück und dann denke ich so, ey, die Einheit habe ich jetzt auch geschafft, dann kann ich jetzt auch diese paar Briefe mal aufmachen und beantworten, obwohl ich das hasse und genau, deswegen, ich laufe dann immer weg und dann ist wie so ein Bumerang, komme ich zurück und mache dann doch meine Sachen zu Ende.
1: 3 Marathons am Stück, ich wiederhole mich, also man muss da von einem speziellen Schlacht sein, Marin ist unglaublich sympathisch, das durften wir heute auch wieder feststellen und sie hat vor allen Dingen gesagt, sie macht das auch und das fand ich interessant, um Probleme zu lösen.
0: Es geht also alles bei diesen ganz langen Distanzen, aber sicherlich auch schon im Marathonbereich darum, Probleme zu lösen. Bei mir war es wirklich ab dem 3. Marathon, ist immer noch super crazy, das zu sagen, aber ab dem 3. Marathon habe ich wirklich gemerkt, ab Kilometer 2, das wird hier jetzt richtig, richtig schmerzhaft und ich habe immer eine Regel, ich höre immer auf, wenn ich merke, ich laufe in eine Verletzung rein oder ich würde mich unwohl fühlen, also weiß ich nicht, wenn mir sehr viel kalt sein würde oder irgendwas mit meinem Körper nicht stimmt, aber ich habe da gemerkt, das ist jetzt eigentlich nur der Kopf und die schweren Beine und ich kann das eigentlich, also solange ich noch laufen kann und vom Fleck komme, kann ich das machen und da habe ich dann gedacht, ey, das ist jetzt wirklich mal ein Moment, 5 Stunden aus meiner Komfortzone zu kommen und das war, ich musste richtig beißen, also ich habe im Ziel gesagt, ich sage es immer noch, das war echt das Anstrengendste, was ich je gemacht habe, also wirklich
2: für den Kopf. Das glaube ich dir. Das glaube ich dir.
0: Also und im Nachhinein bin ich jetzt auch sehr, sehr stolz, ich hatte auch dann überlegt, so die Alternative, hey, wenn ich jetzt nach Hause gehe, dann würde ich das wahrscheinlich wochenlang bereuen und das steht nicht im Verhältnis zu 5 Stunden lang, mich jetzt hier durchzubeißen, aber wie gesagt, immer dazu sagen, ich bin jetzt, hatte jetzt keine großen Probleme an den Beinen oder eine Verletzung, dann würde ich immer ein Rennen abbrechen.
1: Marin Schiller, Ultraläuferin, die übrigens auch verraten hat, warum sie während des Laufens gerne mal Döner isst und vor allen Dingen, wie man sich auf sowas vorbereitet, könnt ihr jetzt auschecken bei uns auf energy.de auf unserem Instagram-Account. Und ja, das war ein wirklich motivierender Auftritt heute von Marin Schiller.

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1: Mittwochabend hier bei Energy, der 14. Oktober. Und ich mache sowas nie, aber ich nutze jetzt meine Zeit, meine Redezeit, meiner Mutter zum Geburtstag gratulieren, der 60 Jahre alt wird. Gerade Anstoß, Mama, ich kann nicht dabei sein, aber am Wochenende holen wir das nach. Das war jetzt gerade sehr privat, aber ich hoffe, ihr seht es mir nach. Malik Harris hören wir jetzt mit Easy und immer den besten neuen Hits. 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

0: Immer die besten neuen Hits hört ihr hier bei Energy an diesem Mittwoch. Ich bin Julian und ich sage es wie es ist, ich zittere um meinen Job, denn es gibt das Energy TikTok Casting. Ihr könnt hier meinen Platz am Mikro euch, na ich will nicht sagen erspielen, sondern verdienen. Wie das Ganze funktioniert, wie ihr Energy Moderatorin / Energy Moderator werden könnt, das verrate ich euch nach zwei Songs, wo Cat's Eye den Anfang macht.
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0: Mittwochabend hier bei Energy. Ich bin Julian und ich bin jetzt seit, ich würde mal sagen, 8, 9 Jahren Radiomoderator. Nicht ernstzunehmend werde ich nie werden, aber zumindest kann ich sagen, ich mache das Ganze beruflich. Und was mich seit dieser Zeit begleitet auf Partys, ist immer der Satz, das könnte ich auch. Ich kann so gut quatschen. Mich müsstet ihr mal hinter das Mikro holen oder vor das Mikro, hinter die Kamera, vor die Kamera, was auch immer. Ich kann super gut quatschen, siehst du gerade wieder. Ey, soll ich dir mal einen Witz erzählen? Und da breche ich immer, weil ich sage, Freunde, wenn ich das schaffe, ne, dann kann es eh jeder. Beweist euch doch einfach mal. Und das geht jetzt eigentlich ziemlich einfach.
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0: Immer die besten neuen Hits hört ihr hier bei Energy an diesem Mittwochabend. Ich bin Julian, schön, dass ihr mit dabei seid. Ein Mittwochabend, an dem wir gleich Pedro Santos hören, dessen Geschichte ich euch gleich ein bisschen näher bringen will. Wahnsinnig interessanter Typ, in Portugal geboren, in Großbritannien aufgewachsen. So viel sei gesagt, den hören wir nach zwei Songs und Miles Smith macht davon den Anfang.
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2: Und dann habe ich dir den Latte Macchiato gegeben, weil der andere dir zu stark war.
3: Ja.
2: Jetzt habe ich diesen anderen Kaffee, den keiner haben wollte, getrunken und habe diese Nacht über anderthalb Stunden geschlafen. Ohne Witz.
3: Nein.
2: 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Ich war hellwach. 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Weil Annalisa, guten Morgen. 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

Pedro Santos haben wir jetzt hier bei Energy, der ein bisschen Fuego reinbringt in diesen deutschen Herbst, ist aufgewachsen in Portugal bzw. dort geboren, kam dann im Grundschulalter nach Großbritannien, dort aufgewachsen, auch musikalisch sozialisiert, hat dann den Anfang seiner Karriere mit Hilfe von TikTok gemacht in der Pandemie, wie so viele, hat erst gecovert und ist dann selbst irgendwie auch gecovert worden mittlerweile. Should Have Known Better, so sein aktueller Song, hören wir jetzt immer die besten neuen Hits.

um 21 Uhr an diesem Mittwoch. Und wenn ihr gerade dabei seid, zu Bette zu gehen und denkt, ach komm, ist noch ein bisschen früh, aber ich brauche den Schlaf, wartet noch kurz zwei Songs, denn danach spreche ich mit einem echten Schlafforscher, der uns erzählt, wie wir unsere Träume im Schlaf selbst beeinflussen können. Das machen wir nach zwei Songs, den Anfang macht Temper City mit immer den besten neuen Hits.

0: Gerade jetzt vom Schlafengehen, wichtige Frage, können wir unsere Träume beeinflussen? Spoiler, ja, klären wir hier.
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0: Ich liebe diese Rubrik. Wir beantworten die Fragen, die in Songs gestellt werden. Von How much is the fish bis How deep is your love. Und heute geht's um diesen Banger.
2: Wovon sollen wir träumen?
0: Frieda Gold, der größte Hit, fragt, wovon sollen wir träumen? Und da haken wir doch mal genauer nach. Können wir unsere Träume denn wirklich steuern? Professor Dr. Michael Schredl leitet ein Schlaflabor und hat eine ziemlich konkrete Antwort.
3: Die klassische Idee, die man früher hatte, dass man Träume durch so Vorstellungsübungen vor dem Einschlafen positiv beeinflussen kann, muss man ganz ehrlich sagen, funktioniert nicht. Was man aber machen kann, ist die Träume im Nachhinein beeinflussen. Und zwar stellt man sich vor, wie man die Träume die schwierigen Situationen im Traum aktiv löst. Sagt dazu auch gerne, das Wach-Ich trainiert das Traum-Ich. Das heißt, wenn im Traum irgendwas schwierig ist, stellt man es im Wachzustand nochmal vor und dann stellt man sich vor, aha, wenn jetzt irgendwie das Haus brennt und so, dann rufe ich die Feuerwehr und die löschen das und dann ist alles geklärt. Und wenn man das übt tagsüber, dann wird das Traum auch stärker und die Träume werden positiver.
0: Wie spannend, was der Professor Dr. Michael Schredl sagt. Wir fassen zusammen, wovon sollen wir träumen, fragt Frieda Gold. Das können wir einfach selbst bestimmen. Habt ihr andere Fragen in Songs entdeckt? Dann immer her damit. Wir suchen nämlich nach den Antworten. 030 26 12345 und bis dorthin schöne, selbstbestimmte Träume.

Moss Kenner hören wir jetzt hier bei Energy, der Brite, der, und das weiß er auch, unglaublich gut aussieht, vor allen Dingen auch oberkörperfrei, beweist er, ich sag mal, in jedem dritten Post auf Social Media, auch um seine Musik voranzutreiben. Und ich würde es genauso machen, wenn ich diesen geringen Körperfettanteil hätte. Moss Kenner hören wir jetzt mit Worshipping the Sun und immer den besten neuen Hits. 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

0: Immer die besten neuen Hits hört ihr hier bei Energy. Gleich Glock für euch, außerdem Glockenbach und Flow macht den Anfang. Tolle Band, bestehend aus drei Frauen aus London. Leak It, immer die besten neuen Hits. Alles gleich.
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0: Wenn ich ihn da sehe, auf der höchsten Stufe der Showtreppe, gebt mir das Herz auf mit seinen endlos langen Ballen, den Chippendale-Hosen an, der Flieger auf Anschlag um den Hals gebunden, tänzelt er runter, um jetzt wieder bereit zu sein.
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0: Mein lieber Kollege Armani.
2: Hello.
0: Armani, wie fandst du die Einleitung für dich?
2: Ey, ich fand sie super. Ich hab's genossen. Schön. Jede Sekunde davon.
0: Auch der Gang runter von der Treppe, auch genossen?
2: Den habe ich auch genossen.
0: Und Schritt gar nicht außer Atem. Finde ich schön. Pass auf, mein Lieber. Die Aussage, die ich heute für dich dabei habe, ist folgende. Garnelen haben ihr Herz im Kopf. Fakt oder Fake?
2: Also, es ist erstmal egal, weil ich finde sie super schmackhaft.
0: Ohne Kopf?
2: Ja, Ich würde sagen, nein, das ist ein Fake.
0: Garnelen haben ihr Herz im Kopf, ist aber ein Fakt, mein Lieber. Und zwar ist es so, dass Garnelen gar keinen getrennten Hals oder eine klassische Brust besitzen wie andere Wirbeltiere. Bei denen ist es einfach ein Bereich.
2: Also sie haben nur einen Kopf.
0: Genau. Kennst du diesen Song, Herz sagt Kopf, ja, nein.
2: Ja, weißt du? Ja. Herz über Kopf?
0: Ja. Wäre bei ihnen quasi alles in einem.
2: Ja, okay.
0: In meinem Kopf war der Gag noch besser, als es das Herz letztendlich gefühlt hat.
2: Du musst
0: hat,
2: auf dein Armani. Herz hören.
0: Ja, eben. Und mein Herz schlägt für dich, Armani. Danke, mein Lieber.

0: Immer die besten neuen Hits hört euch hier bei Energy an diesem Mittwoch. Ich bin Julian, schön, dass ihr mit dabei seid. Gleich hören wir den ganz neuen Song von Cat Burns zum allerersten Mal hier bei mir in der Sendung. Außerdem The Bowser und Felix Jähn macht den Anfang.
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Kat Burns haben wir jetzt hier bei NRG, die britische Popsängerin, die 2022 wirklich europaweit bekannt wurde mit Go. Das ist mittlerweile 4 Jahre her, aber seitdem ist viel passiert, hat sich wirklich eine Weltkarriere aufgebaut. Sieht man auch daran, dass sie gerade in dieser Minute in Brisbane spielt, ist gerade mit ihrer Welttournee in Australien unterwegs und hat einen neuen Song am Start. Is It That Deep? Hören wir jetzt zum allerersten Mal hier bei mir in der Sendung. Immer die besten neuen Hits.

Julia. Um 22 Uhr an diesem Mittwoch. Freue mich sehr, dass ihr mit dabei seid. Hoffe, der Tag war für euch bis hierhin ein erfolgreicher. Gleich hören wir Michael Patrick Kelly gemeinsam mit Gentleman. Den Anfang macht jetzt aber David Puente gemeinsam mit Loy und Golden Summer, der leider schon vorbei ist. 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

0: Mittwochabend hier bei Energy, ich bin Julian und durch dieses weltumspannende Netz namens Internet ist es uns einfach geworden, jegliche Musikgenres zu entdecken. Und das, auch wenn man das Internet manchmal verflucht, hat ja auch wirklich sein Schönes.
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0: Afrobeat zum Beispiel, ne, ist so ein großer Hype in den letzten Jahren geworden. 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Und deshalb haben wir gesagt, komm Freunde, Energy Stream of the Week, diese Woche Afrobeats und der klingt so.

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Lost Frequencies hören wir jetzt hier bei Energy, der belgische DJ, der erst 32 Jahre alt ist. Da habe ich mich heute wirklich ein bisschen erschrocken, weil der ist halt gefühlt schon immer dabei. Ne? Der ist seit 2014 im Game, seit 12 Jahren. So, da war der Mann 20, 19 Jahre alt, seitdem ohne Skandale schön durchgekommen und einfach immer abgeliefert. Don't Forget About Me, Lost Frequencies, immer die besten neuen Hits. Okay.

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0: Und dann habe ich dir den Latte Macchiato gegeben, weil der andere dir zu stark war.
1: Ja.
0: Jetzt habe ich diesen anderen Kaffee, den keiner haben wollte, getrunken und habe diese Nacht über anderthalb Stunden geschlafen. Ohne Witz.
1: Nein.
0: Ich konnte bis 1 Uhr nachts nicht schlafen. Ich war hellwach. Und dann bin ich jede Stunde aufgestanden, weil dieser blöde Kaffeelatte mich so wach gehalten hat. Weil Annalisa, guten Morgen. Ich bin, mir geht's gar nicht.

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